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2: Den allerschönsten Mittwochmorgen wünschen wir euch. Hier ist Laura in Vertretung für Anna. Guten Morgen. Und ich, Ben.
3: Und netterweise habe ich Kollege Ben heute Morgen abgeholt.
2: Das war wirklich großartig. Hat viel Spaß gemacht.
3: Ich bin mit dem Auto gefahren und hatte persönlich nicht so eine gute Zeit.
2: Was? Was soll das heißen?
3: Passenger Princess Ben hat nicht geliefert. Mehr dazu gleich.
2: Ich bin schockiert. Wir machen erstmal das Licht wieder aus. Turn the lights off mit Jack Style hier auf Energy.

0: Schönen guten Morgen, hier ist Energy am Morgen mit Laura und Ben.
1: Morgen.
0: Oder eher gesagt, die Fahrgemeinschaft Energy am Morgen. Wir sind heute zusammen zur Arbeit gefahren. Ich habe dich abgeholt, netterweise. Jakob ist auch hier, hallo.
1: Hallo.
0: Weil du
1: hallo,
0: durftest
1: Jakob.
0: Auch schon mal mit Ben Auto fahren. Du hattest auch schon mal das Vergnügen. Und ich muss sagen...
2: Danke.
0: Nein.
2: Hä? Ich habe mich jetzt aber schon bedankt.
0: Also...
1: Hä? Was jetzt?
0: Ich muss...
1: Also, ich als Passagier?
0: Ja, es war schlimm.
1: Weil
0: Ben ist diese eine Person, die dich bei jeder Ampel darauf hinweist, dass jetzt gleich grün wird oder dass es grün ist.
1: Ja.
0: Wirklich, also ich muss auch anfahren. Ich brauche kurz eine Sekunde, um die Kupplung kommen zu lassen.
2: Ja, das ist richtig.
0: Da mir schon anhören zu müssen, dass jetzt gleich hier grün wird,
2: mach das Bett
0: das mag
2: aus.
0: Ich nicht.
2: Jetzt reicht's. Folgende Situation war es mit Laura. Wir sind nicht angefahren, sondern die hat den Motor röcheln lassen.
0: Nein.
2: Da schlafen Leute nachts um drei halt noch in der Straße. Ich dachte, Laura, wäre schon mal los, wenn wir losfahren und nicht so eine Art Gang-Signal geben in die Straße rein. Du müsstest es halt mal los. Also die Kupplung muss irgendwann losgelassen werden.
1: Du merkst schon, er ist der Fahrschullehrer.
0: Ja, total.
1: Auf dem Passenger-Seat ist er der Fahrschullehrer.
0: Ich hätte gern so eine Scheibe, die ich dann einfach an der Mittelkonsole hochfahre. Aber
2: ich
0: gut.
2: bin ein guter Passagier, wenn ihr das mal testen wolltet. Ich lad mich gerne in eure Autos ein. Ich mag das, ich bin unterhaltsam, ich rede viel. Ich
0: Jakob, du fahrst ihn nachher nach Hause, ne?
2: Ja, das ist richtig.
1: Sehr gut.
2: Und da macht's Spaß. Wir reden viel über andere Autos und viel über so eine Sache. Jakob sagt, dass es Spaß macht.
1: Das macht Spaß.
0: Du musst das nicht sagen. Jakob, du musst das nicht.

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1: Das spielen wir heute Morgen mit der lieben Tatsané. Guten Morgen.
2: Guten Morgen.
1: Hallo, wir spielen eine Runde Stadtland Energy zusammen und hier kommt dein Buchstabe.
3: Oh.
1: O. Wie Opa und Oma. O ist der Buchstabe. Gefällt der uns, der Buchstabe?
2: Da muss ich gucken. O ist, könnte gut sein, aber auch schwierig, ne?
1: Ich glaube, das wird gut. Ich habe ein gutes Gefühl. Du hast 30 Sekunden. Auf jeden Fall brauchst 5 richtige Antworten mit dem Buchstaben O zu den verschiedenen Kategorien, die ich dir gleich gebe. Hast du mal eine blöde Kategorie, ist es kein Problem. Sagst du einfach weiter. Und ich gebe dir eine neue.
2: Okay. Ich bin bereit.
1: Ich bin auch bereit. Es geht los. Ein Haustiername mit O.
2: Otter.
1: Das ist ein Grund, nicht zu telefonieren.
2: Weiter.
1: Er gehört in die Küche.
2: Weiter.
1: Ein Kosename für den Partner.
2: Otto.
1: Ja, natürlich, eine Farbe.
2: Weiter.
1: Eine Superkraft mit O.
2: Ofen heizen, ganz schnell.
1: Ja, ganz schnell und etwas am Himmel.
2: Oh. Oboen, farbige Wolken.
1: Ist auch gut

0: hat, glaube ich, nicht gereicht. Ich glaube, es waren im Endeffekt nur 4 richtige. Das hat leider gerade nicht geklappt.
1: Ja, schwierig gewesen nachzudenken über O, muss ich sagen.
0: Ja, man denkt sich immer so, O ist ja ein Vokal. Ja, da muss es
1: noch mit Haushaltsgerät oben, hätte ich ja sagen.
0: Ofen, ja, wäre mir auch nicht. Oh mein Gott.
1: Ja, alles klar. Danke dir, war trotzdem cool.
0: Ja, hat Spaß gemacht. Das hat leider nicht funktioniert. 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

0: im Studio Dirk Justus. Seit dem Hamas-Terrorangriff auf Israel hat sich auch das Sicherheitsgefühl von Juden in Deutschland verändert. Die Sorge vor Attacken ist groß, sagt uns Josef Schuster vom Zentralrat der Juden zum dritten Jahrestag der Hamas-Anschläge. 1200 Menschen waren am 7. Oktober 2023 von der Hamas getötet worden. Die AfD stellt den Landtagspräsidenten in Sachsen-Anhalt und das sorgt für allerhand Kritik. Die Mehrheit für Tobias Rausch sei ein erschreckendes Signal, heißt es von den Grünen. Die SPD will mit der Union klären, ob auch CDU-Politiker für den AfD-Mann gestimmt haben. Ex-BND-Chef Hanning soll geheime Infos an Aserbaidschan weitergegeben haben. Das berichtet der Spiegel. Von seinem früheren Büroleiter soll der ehemalige Geheimdienstchef rund 2000 Dokumente bekommen haben. Die Bundesanwaltschaft ermittelt unter anderem wegen Landesverrats gegen Hanning. Jubel bei Deutschlands Fußballnachwuchs. Die U21 hat sich für die EM im nächsten Sommer in Serbien und Albanien qualifiziert. Mit einem 2:0-Sieg gegen Georgien in Bielefeld sicherte sich der Vize-Europameister Platz 1 in seiner Quali-Gruppe und damit das Ticket für die Endrunde.
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4: Diesen Mittwochmorgen mit der lieben Kollegin Laura in Vertretung für Anna. Guten Morgen und mir, Ben. Und sie ist schon komplett aus dem Häuschen, weil noch knapp 80 Tage, dann ist Weihnachten.
5: It's beginning to look a lot like Christmas.
4: Noch lange nicht, Laura.
5: Unter meiner Obhut
4: Ja.
5: beginnt es hier.

0: Ich möchte Folgendes festhalten. Diese Moderation heißt Laura ist verrückt. Guten Morgen, hier ist Energy am Morgen mit Laura und Ben, denn es sind ja noch 80 Tage eigentlich bis Heiligabend.
1: Oh ja.
0: Es sind noch 80 Tage, aber Laura ist jetzt schon hyped.
1: Es sind nur noch 80 Tage, da bitte aufs Wording achten.
0: Wie geht's bei dir so? Also denkst du schon an Weihnachten? Passiert schon irgendwas Richtung Weihnachten Anfang Oktober?
1: Ich fühle schon Weihnachten. Also ich sprühe auch schon Weihnachten.
0: Nein,
1: und Glitzer und Lametta.
0: Laura.
1: Also am Wochenende war ja hier auch 1. Oktober und so.
0: Genau.
1: Und ich
0: 3.
1: habe
0: Oktober, aber gut.
1: Umgeräumt in meiner Wohnung. Ich habe umdekoriert, weil die Sommersachen, die müssen weg.
0: Klar.
1: Herbst überspringen wir komplett. Und ich
0: Herbst.
1: Habe wunderschöne kleine Tannenbäume, die ich jetzt überall in meiner Wohnung schon verteilt habe. Lichterketten aufgehängt. Es war ein wundervolles Szenario.
0: Du hast jetzt schon Weihnachtssachen in deiner Wohnung Anfang Oktober.
1: Und ich habe auch schon Lebkuchen gegessen, habe ich extra ein Video von gemacht, damit ich dich gleich ärgern kann. Also ich bin voll drin.
0: Das ist riesenverboten. Die große Mariah Carey sagt immer, erst ab 1. November geht's los. Du bist viel zu früh, Laura. Das darf man nicht.
1: Who is Mariah Carey? Also wie kann man nur so wenige Tage Weihnachten zelebrieren? Warum fange ich erst im November an? Das ist viel zu kurz. Das ist die schönste Zeit des Jahres. Warum nicht jetzt schon?
0: Wir sind komplett schockiert in der ganzen Energy-Redaktion. Was sagt ihr? Ist diese Weihnachtsvorfreude von Laura berechtigt oder viel zu früh?
1: Nein.
0: Ruft an oder schickt eine WhatsApp. Yeah.

0: Morgen, hier ist Energy am Morgen mit Laura und Ben.
1: Morgen.
0: Und jetzt gibt's immer die besten neuen Hits in Form von Leonie mit Way Too Late.
1: Ganz spannendes Thema bespricht sie da in ihrem Song. Und zwar, was passiert, wenn man mit dem Ex wieder zusammenkommen will und dass das immer eine schlechte Idee ist.
0: Das ist, ja.
1: Weil man meistens besser aus dieser Situation zurückkommt. Man kommt da meistens, denkt man sich, oh nee, ich will einfach nur wieder zusammenkommen. Aber wenn man der Sache Zeit gibt, dann wird man selber besser, sieht, dass das ein Fehler gewesen ist und kann nur in eine glorreiche Zukunft starten.
0: So aufgewärmtes Gulasch schmeckt nicht.
1: Ja, wirklich. Ab einer gewissen Zeit ist eklig einfach.
0: Das machen wir nicht.
1: Leonie.
0: Danke, Leonie.

0: Im Studio Hanna Messerschmidt. Vor genau 3 Jahren haben die Hamas-Terroristen Israel überfallen und rund 1200 Menschen getötet. Heute wird an vielen Orten auf der Welt an diesen Angriff erinnert. So gibt es etwa in Berlin eine Gedenkveranstaltung. Außerdem wurden mehrere Demos angemeldet. Die Wahl von AfD-Mann Tobias Rausch zum Landtagspräsidenten in Sachsen-Anhalt sorgt für heftige Kritik. Die Linke spricht von einem schwarzen Tag für die Demokratie. Die SPD will mit der Union über mögliche CDU-Stimmen sprechen. Rausch bekam 9 Stimmen mehr als die AfD im Landtag hat. Ex-Geheimdienstchef August Hanning soll Geheimnisse für Aserbaidschan beschafft haben. Das berichtet der Spiegel. Er soll von seinem früheren BND-Büroleiter geheime Infos bekommen haben. Die Bundesanwaltschaft ermittelt gegen Hanning unter anderem wegen des Verdachts des Landesverrats. Jubel bei Deutschlands Fußballnachwuchs. Die U21 hat sich für die EM im nächsten Sommer in Serbien und Albanien qualifiziert. Mit dem 2:0-Sieg gegen Georgien in Bielefeld sicherte sich der Vize-Europameister Platz 1 in seiner Quali-Gruppe und damit das Ticket für die Endrunde.
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4: Number 1. Und ich glaube, es ist wichtig an diesem Mittwochmorgen, dass wir erstmal alle wieder zusammenkommen. Gemeinsamkeiten finden unter den Generationen. Und das machen wir mit unserem Generationsquiz Alt versus Jung und der Frage, wer ist Gülcan? Wer sich da jetzt Fragezeichen wirklich stellt, der sollte dranbleiben. Die anderen bitte auch. Jetzt erstmal Nico Santos mit Why Don't You Stay? Hier auf Energy für euch.

0: Morgen, hier ist Energy am Morgen mit mir, Ben. Und jetzt wird es Zeit für unser Haus- und Hof-Generationsquiz.
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0: 15 Jahre liegen zwischen Anna und mir und das testen wir jetzt mal. Anna, guten Morgen. Wer oder was ist Güljan?
2: Das ist nicht so ein Comedy-Typ gewesen.
0: Okay, was war so sein Skit? War für irgendeinen Skit bekannt, für irgendeine Rolle?
2: Na, das wahrscheinlich heißt er gar nicht so.
0: Ich werde es auch den Namen haben. Güljan Karahanji. Klingelt da mehr?
2: Nee, das hast du dir doch ausgedacht.
0: Klingelt,
2: wer soll denn das sein?
0: Klingelt mehr was, wenn ich sage Güljan Kams.
2: Hip-Hop.
0: Oh, ein Rapper? Güljan Kams?
2: Das ist ein Rapper. Was hat er denn gemacht? Erzähl
0: mal. Also, erstmal ist der Güljan Kams eine Die.
2: Oh.
0: Ist ein Mädchen, bekannt.

0: Da ist Gülcan Kalahanji bei Viva geworden. Zwischen 2003 und 2010 hat sie da äußerst prominent moderiert.
1: Natürlich.
0: Ja!
1: Oh, das tut mir jetzt leid.
0: Ganz tolle Frau, die war immer ganz...
1: Ich glaube, die war auch bei den Verrätern, ja.
0: Ja, hat sie auch mitgemacht.
1: Ja, My Style Rocks mit Harald Glöckler.
0: Die hat auch einen Song gehabt, irgendwie sowas. Also die hat einiges erlebt.
1: Oh, die kenne ich doch natürlich Gülcan. Bei den Verrätern. Oh.
0: Ja, nein. Weiß denn Anna Guten Morgen überhaupt irgendwas? Das könnt ihr nachhören beim Alt vs. Jung Podcast, überall, wo es Podcasts gibt. Und natürlich in der Energy-App.

0: Moin, Richie hier. Ihr seid bei Energy und gleich gibt's noch Tech That und Michael Patrick Kelly. Heute Abend ist es soweit. Da tritt er endlich auf. Niall Horan in der Barclays Arena. Präsentiert natürlich von Energy. Viele Fans fiebern schon wahnsinnig drauf hin, aber ich glaube, am meisten sind die Boys und Girls vom Niall Horan Gala-Projekt aufgeregt. Für alle vier Deutschland-Shows haben sie ganz viele tolle Aktionen geplant und wir haben mal mit den Gründerinnen Lisa und Johanna gesprochen. Erstmal vorab, wie seid ihr auf diese Idee gekommen?
1: Ich bin bei TikTok so ein bisschen durchgescrollt und habe ein Video gesehen, wo so ein bisschen die Frage war, wie wollen wir uns denn zu Niles Konzerten kleiden, aufgrund des Albums halt einfach Dinnerparty heißt. Da war bei mir so der Moment, wo ich so gesagt habe, das kann man doch aber für Deutschland groß machen. Da habe ich dann in unsere Dresdner One Direction Gruppe reingeschrieben und Johanna hat sofort geschrieben, ich will dabei sein und damit ist das Ganze entstanden.
0: Okay, also heute Abend zieht ihr euch dann alle schick an. Was ist denn sonst noch so geplant?
2: Am Anfang war es eben nur diese Dresscode-Idee und dann haben wir uns aber dazu entschieden, dass man es doch noch größer machen könnte. Für Dinnerparty, für den Song an sich, haben wir eine Lichtshow mit Rot und Grün. Ansonsten haben wir noch für jede Stadt Papierherzen, Vorlagen erstellt. Es geht halt darum, dass wir die ganze Arena mit diesen Herzen fluten, dass wir uns als Abschluss sozusagen nochmal bedanken bei Niall.
0: Ja, hunderte Fans werden da heute mitmachen. Das wird bestimmt richtig magisch. Und wenn ihr traurig seid, dass ihr nicht dabei sein könnt, weil ihr keine Tickets ergattert habt, gar kein Problem. Ich hab doch noch welche für euch. Die Last-Minute-Tickets für Niall Horan gibt's in etwa einer Stunde. Also bleibt dran und hier gibt's jetzt Take That zusammen mit Michael Patrick Kelly. Feel My Love. 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

0: oder Fake?
1: Hier bei Energy am Morgen mit Anna Gutenmorgen, die
2: Hallo.
1: Wieder da ist, meiner Wenigkeit Ben und mit Jakob.
3: Hallo.
1: Der hat eine Behauptung, wir müssen raten, Fakt oder Fake.
4: Die niederländische Flagge ist mal orange, weiß, blau gewesen. Fakt oder Fake?
1: Die Sache ist mit Jakob und so geschichtlichen Fragen, damit kann er mich ja nicht kriegen, weil ich habe ja alles miterlebt. Ich bin 280 Jahre alt, ich war dabei und ich sage ja, natürlich. Natürlich war die, die ist ja jetzt, wenn wir uns sie angucken, ist sie rot, weiß, blau, irgendwie sowas.
2: Ja.
1: Ne? Und das Rot hat sich halt ein bisschen verändert, war früher orange. Deswegen heißen die auch Oranje. Jetzt macht alles Sinn.
2: Vielleicht hing die Flagge zu lange in der Sonne und dann war das Rot so ein bisschen wie vergilbt.
1: Ja.
2: Und deswegen war es eine Zeit lang orange, aber eigentlich ist es rot.
1: Ja.
2: Aber ich würde auch mal sagen, ja, orange, weiß, blau klingt auch schön.
1: Komm, wir sagen Fakt.
4: Also die niederländische Flagge ist mal orange, weiß, blau gewesen. Ist ein
2: Fakt.
4: Ja, da kommt wirklich das mit dem Oranje aus der Zeit von damals. Später hat man dann aber von orange auf rot umgestellt, vor allem, weil das auf einer Flagge auf See einfach besser zu erkennen ist, das Rot.
2: Verstehe.
4: Als Signalfarbe.
2: Rot ist natürlich ein bisschen knalliger als
1: Und haben natürlich viele auch, ne? Also Luxemburg hat es ja auch, die
4: Stimmt.
1: Franzosen umgedreht
2: auch.
1: Die ganzen
2: Wir haben auch ein Rot drin.
1: Wir haben Rot drin, ja, zumindest das. Also wieder was gelernt bei Fun with Flags Energy Edition. Wir machen weiter mit Dakota und Jonas Blue. Und wie heißt die Nummer?
2: Ich war gerade so...

0: ich frage, darf man noch seine Schwachstellen haben? Oh. Hallo, Energy am Morgen ist ein Jahr, kennt er mich noch? Anna, guten Morgen, ja. Und Ben hier. Ich war 2 Tage lang raus.
1: In der Radiowelt sind das 2 Jahre gefühlt.
0: Weil ich mal wieder was mit meinen Augen hatte. Ihr müsst wissen, ich bin 24, aber wirklich eigentlich eine sehr alte Frau.
1: Alte Tattrige.
0: Und wenn es mir nicht gut geht, dann geht es meistens um meine Augen. Die sind einfach doof, funktionieren nicht richtig.
1: Ist interessant, der Arzt hat gesagt, es ist das Erste, was ausschlägt quasi, wenn irgendwas ist. Ne? Das war mal eine Diagnose, fand ich sehr spannend.
0: Ja, ganz genau. Also dass es halt natürlich irgendwie viel vom Organismus kommt. Und wenn irgendwie das Immunsystem nicht gut
1: sofort
0: ist, dann sofort meine Augen.
1: Oh, lästig.
0: Naja, lange Geschichte, kurzer Sinn. Wenn ihr einen guten Augenarzt habt, immer gerne her damit. Jedenfalls freut man sich natürlich dann lange wieder auf die Arbeit zu kommen und seine liebsten Kollegen zu sehen.
1: Wir freuen uns auch.
0: Jetzt habe ich ein Geschenk bekommen.
1: Ja, von Kollege Jakob.
0: Das sind Trolli Glotzer Original. Kennt ihr von Trolli, die man zu Halloween kaufen kann, diese Süßigkeiten-Augen?
1: Ja, das ist doch
0: gut. Zitat, falls dir mal eins fehlt.
1: Ja, das ist doch ganz sweet, hat an dich gedacht, ist er in den Laden rein, hat sie gesagt, extra Auge.
0: Das ist eine neue Ausgabe von Kollegen aus der Hölle.
1: Ja.
0: Seid doch froh, die Kleine ist wieder da.
1: Ja, naja, froh.
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11: Mit Pascal, guten Morgen. Alle Hamburger Schülerinnen und Schüler sollen künftig mindestens einmal in ihrer Schulzeit eine NS-Gedenkstätte besuchen. Ab der 5. Klasse soll das verbindlich zum Unterricht gehören. Das haben die Schul- und Kulturbehörde gestern angekündigt. Viele Schulen machen solche Besuche schon jetzt. Künftig sollen aber wirklich alle Jugendlichen erreicht werden. Dafür werden die Bildungspläne entsprechend angepasst. 8 Orte in Hamburg empfehlen die Behörden dafür, zum Beispiel die KZ-Gedenkstätte Neuengamme oder die Gedenkstätte Bullenhuser Damm. Für die Schülerinnen und Schüler sollen diese Besuche kostenlos sein. Im Unterricht werden sie dann vor- und nachbereitet. Schulsenatorin Xenia Bekeres im NDR.
12: Demokratiebildung passiert nicht nur im Klassenraum, sondern sie passiert auch an Orten, wo Geschichte lebendig wird, wo ich mich damit auseinandersetze, was passiert, wenn in einer Gesellschaft wir diktatorische Tendenzen haben, wenn wir Ausgrenzungstendenzen haben.
11: Die Jugendlichen sollen also die Geschichte besser verstehen und auch, warum es heute wichtig ist, Demokratie und Menschenrechte zu schützen. Dann ist gestern in Magdeburg die erste Sitzung des neuen Landtages von Sachsen-Anhalt gewesen. Da wurde AfD-Politiker Tobias Rausch zum neuen Landtagspräsidenten gewählt. Das ist wohl mit Stimmen des BSWs und noch einer anderen Partei passiert. Vor dem Landtag und in Berlin hat es deswegen auch Proteste gegeben. Die AfD gilt in Sachsen-Anhalt ja auch als gesichert rechtsextrem. Und Fußballer Cristiano Ronaldo ist ja letzte Woche überraschend von der portugiesischen Nationalmannschaft abgereist. Jetzt sagt er bei Insta, Grund war ein Vertrauensbruch seines Trainers. Der hatte ihn in einem Spiel nicht aufgestellt. Ronaldo sagt auch, wenn ich mich hier nicht mehr als nützlich empfinde, dann packe ich meine Sachen und gehe. Der Trainer von Portugal hat aber schon gemeint, Ronaldo kann jederzeit wiederkommen.
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11: Ich will mich ja gar nicht beschweren, ne? Aber ich denke jetzt irgendwie jeden Tag, okay, heute ist der erste Tag für die Winterklamotten. Aber nee, nein, wir können immer noch die Sommerklamotten nehmen. 13 Grad haben wir aktuell, maximal heute 19 Grad. Bei einem Mix aus Sonne und Wolken eigentlich ein richtig schöner Tag heute.
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11: Hier ist heute Morgen noch alles frei. Wenn ihr trotzdem was gesehen habt, vielleicht ein Blitzer oder auch einen Stau, dann schickt ihr uns schnell eine WhatsApp. Ganz einfach unter der 040 48 00 197 1. Eine gute und vor allem sichere Fahrt wünsche ich euch.

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3: Wir haben gute Nachrichten für euch. Eine neue Haarfarbe sorgt für Vorfreude. Was da los ist und warum Anna Guten Morgen sie sich vielleicht machen wird, das besprechen wir noch vor 7.
1: Vorher geht es für euch in den Urlaub mit München, Märkten und einer Menge Stars. Hört ihr alles nach Felix Jähn? Jetzt erstmal eine Runde DJ Goya. Ich mag den Song so zum Wachwerden. Michiko hier auf Energy.

0: Und das eben war gerade Felix Jehn mit Pride. Der bringt euch in den Urlaub. Hallo, Energy am Morgen ist an mit Anna. Guten Morgen. Und Ben.
1: Guten Morgen.
0: Ist nämlich nominiert. Wir schicken euch nach Cannes an die wunderschöne Côte d'Azur. Die Energy Stars sind auch dabei. Besprechen wir alles gleich. Vorher hat Ben aber die Highlights der Stadt.
1: Attention. Genießt die Stille auf der Île Saint-Honore vor Cannes. Hier leben die Mönche vom Zisterzienserorden. Stilecht mit Kutte und Schweigegelübde. Silence, s'il vous plaît. In der Altstadt von Cannes besucht ihr den Marché Fourville. Hier gibt es Käse, Oliven, Blumen und das französische Leibgericht Soca. Das sind Kichererbsenfladen. Bon Appetit. Ein weiteres Highlight ist natürlich der Filmpalast von Cannes. Hier steigen die Filmfestspiele und über 400 Handabdrücke zieren den Gehweg. Von Walk of Fame spricht hier aber natürlich niemand. Das heißt Promenade honorifique des Auteurs du cinéma. Noch Fragen?
0: Nee, ich habe keine Fragen mehr. Das klingt ja ganz vorzüglich.
1: Das klingt vor allem vorzüglich, weil, und ich übe mich ja in Bescheidenheit, aber meine Stimme ist ja so schon erotisch.
0: Aber wenn du Französisch sprichst?
1: Französisch? C'est pas possible, mais non. Anna, gut, nur, dass du dich auf dem Stuhl halten kannst. Spaß.
0: Ich hab alles schon gesehen und gehört von
1: alles
0: mir.
1: Klar. Okay.
0: Und ganz wichtig, in Cannes sind die Energy Music Awards.
1: Yes.
0: Hier bestimmt, wer den Musikpreis bekommt. Jetzt einfach in der Energy voten und mit ein bisschen Glück seid ihr auch mit dabei.
1: Und sie sind auch nominiert, die Mädels von Cat's Eye, jetzt hier für euch auf Energy mit Animal.
0: Also ich mach auf Französisch.
1: Bon, nie mal. Doch nicht mehr so schön.

0: da haben wir natürlich immer die besten neuen Hits für euch. Jetzt Energy Star Miley mit Bass Persuades.
1: Ja, Bass Persuades sagt sie ja quasi, kennt ihr das, wenn der Bass dich quasi verführt und der Bass schon so gut ist? Mich stört's. Anna, guten Morgen, ich bin im Alter, wenn ich in den Club gehen würde, was ich auch seit 100 Jahren nicht mehr gemacht habe, würde mich dieser laute Bass, wo alles vibriert, der hätte ich Angst vor Herzrhythmusstörungen. Weißt du, wenn der ganze Raum wackelt.
0: Das ist die älteste Aussage, die ich in meinem Leben gehört habe.
1: Das geht nicht. Bass persuades mich gar nicht mehr. Ach, Silence persuades.

0: Deine Haarfarbe sorgt für Spekulationen. Unser Thema natürlich hier.
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2: Hallo, hier sind Anna, guten Morgen, und Ben bei Energy am Morgen für euch. Und wir haben gute Nachrichten für Fans von Billie Eilish. Angeblich ist ein neues Album unterwegs. So, wie kommen wir jetzt beide darauf? Pass auf Instagram zeigt sich Billie gerade mit neuer Haarfarbe. Und jedes Mal, wenn das in den letzten Jahren der Fall war, wurde kurze Zeit später neue Musik angekündigt. Sie hatte ja so schwarze Haare mit einem grünen Ansatz und das klang dann so. Richtig.
0: So hat's angefangen.
2: Dann hatte sie schwarz-rote Haare, waren dann passend zu diesem Sound.
0: Schön.
2: Und jetzt hat man gerade auf Instagram in ihrem neuen Post gesehen, jetzt sind die Haare rot-blond. Oh. Obwohl ich sogar sage, eher richtig in so eine blondige Richtung.
0: Oh, wow.
2: Also schon sehr clean girl für ihre Verhältnisse.
0: Ja, aufregend. Mal gucken, was da kommt.
2: Glaubt ihr daran oder denkt ihr, Mensch, es ist doch bei den Haaren herbeigezogen?
0: Ah.
2: Also ich hoffe natürlich. Würde mich sehr freuen, wenn es neue Musik gibt. Aber vielleicht hat sie auch immer gesagt, es ist mal wieder Zeit für einen Wandel.
0: Ja.
2: Einfach mal die Schere, einfach mal eine neue Haarfarbe. Kann ja auch mal gut tun.
0: Vielleicht, wenn neue Musik kommt, ist auch sie mit dabei.
2: Oh.
0: Taylor Swift, I Knew It, I Knew You, jetzt hier auf Energy.

0: suchen wir ja Antworten auf Fragen, die in Songs gestellt werden. Heute ist der 2000er Klassiker von Avril Lavigne dran.
1: Banger. Ja, die Frage ist, warum machen wir es uns oft so kompliziert? Ne? Warum legen wir uns selbst Steine in den Weg? Manchmal sind wir unsere eigenen Kritiker. Mhm. Und es gibt eine einfache Antwort, die wir alle jeden Tag mit uns herumtragen. Hört ihr 7:45 in der Show. Ich bin gespannt.
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0: Mit Pascal, guten Morgen. Wer Kinder hat, ist häufig auch auf ein Betreuungsangebot angewiesen. Zum Beispiel, weil die Eltern arbeiten müssen. Wenn die Kita dann kurzfristig ausfällt, kann das schon mal wirklich nervig sein. Das Problem, Erzieherinnen und Erzieher sind häufiger krank als Beschäftigte anderer Berufsgruppen. Bei den Fehltagen wegen psychischer Erkrankungen lag die Kinderbetreuung laut DRK-Report 2024 rund 70% über dem Durchschnitt. Das übrige Team muss die Ausfälle auffangen und macht Überstunden. Werden die später ausgeglichen, fehlt wieder Personal. Das ist quasi eine Spirale. Das hat der Kita-Verband in Goslar dem NDR beschrieben. Dabei sehen die Betreuungszahlen erstmal ganz gut aus. In Hamburg nutzen mehr als 90% der 3- bis 6-Jährigen ein Betreuungsangebot. Auf einen Betreuer kommen bei uns in Hamburg 7 Kinder. Im Vergleich zu 2023 ist das stabil geblieben. Krankheitsausfälle, Dokumentation und Elterngespräche bildet der Betreuerschlüssel am Ende natürlich aber nicht ab. Hamburg plant weitere Investitionen. Ein im Bund diskutiertes Kita-Gesetz könnte aber zusätzliche Aufgaben bringen. Entwicklungstests für 4-Jährige und gezielte Förderungen. Dann werden wir als Deutschland wieder ein Ticken kleiner, also ein paar weniger Leute. Eine neue Studie sagt, betrifft in den nächsten Jahren gut 2/3 der Landkreise und kreisfreien Städte. Vor allem, wenn es immer ländlicher wird. Nur die Großstädte werden weiter zulegen. Viele Regionen können in den nächsten Jahren mit so Sachen punkten wie Arbeitsplätze oder eine gute Mobilität vor Ort. Und bei der Comedy-Show LOL versuchen Promis ja nicht zu lachen. Moderiert wird das Ganze von Michael Bulli Herbig, zumindest bis jetzt. Komikerin Caroline Kebekus sitzt da nämlich in Zukunft am Buzzer. Kebekus kennt die Show auch schon, sie ist schon 4-mal als Kandidatin dabei gewesen. Los geht es dann offiziell nächstes Jahr an Ostern und dann kann sie endlich auch wieder so viel lachen, wie sie gerne möchte.
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0: Aktuell haben wir 13 Grad bei uns in Hamburg. Maximal bekommen wir heute 19 Grad bei einem Mix aus Sonne und Wolken. Wobei heute Nachmittag eher nochmal die Sonne rauskommt.
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0: Hier ist alles frei, wenn ihr trotzdem was gesehen habt.

0: habt, dann schickt ihr uns schnell eine WhatsApp. Geht ganz einfach unter der 040 48 00 197 1. Eine gute und vor allem sichere Fahrt wünsche ich euch.
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2: Wir wollten mit euch über Herbst-Highlights sprechen und auf einmal fangt ihr richtig an zu singen. Was da bitte los ist, hört ihr noch vor 7:30.
4: Ja, wir haben was Neues für euch. Ihr bekommt eine Show bei uns im Radio. Wow. Wie das Ganze klappt, alles nach BB Rexer. Jetzt erstmal Tampa City mit Self-Aware. Habt einen schönen Mittwoch.

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0: Morgen, hier ist Energy am Morgen für euch mit einer guten Morgen und mir
1: Hi.
0: Ben. Und hier haben wir was Neues für euch.
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0: Und wir machen jetzt weiter mit You Not Us und Daddy DJ Flipside für euch. Schönen Mittwoch.

0: Immer die besten neuen Hits hier bei uns bei Energy. 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Wer ist denn am Telefon?
1: Moin, hier ist die Caro.
0: Du warst aber zackig in der Leitung. Erzähl mal, bist du Niall Horan Fan?
1: Ja, ein wenig. Ich möchte mit meiner Tochter dahin gehen, die ist nämlich Fan. Und deswegen dachte ich, das wäre ein super Geschenk. Die hat nämlich Geburtstag nächste Woche.
0: Oh.
1: Ein vorgezogenes Geburtstagsgeschenk.
0: Das wäre ja perfekt. Ist sie denn allgemein schon seit der One Direction Zeit Niall Horan Fan oder allgemein One Direction Fan und findet alle Boys gut?
1: Ja, auf jeden Fall. Und der sieht ja auch gut aus. Hm?
0: Und du als Mama würdest dann auch mitkommen und sagen, okay, dann packe ich mir ein paar Oropax rein, dann halte ich das Gekreische auch aus?
1: Nein, ach, keine Oropax. Ach was.

0: Du kreischst mit, ne?
1: Ich lerne die Texte auswendig, ja, genau.
0: Sehr schön. Caro, herzlichen Glückwunsch. Deine Tochter kann sich auch freuen, denn du hast 2 Tickets gewonnen.
1: Ah, mega geil. Ja, sehr gut. Sie freut sich. Ich bin gerade neben mir.
0: Ah, sehr, sehr schön. Ja, perfekt. Du bist doch die beste Mama der Welt, auf jeden Fall.
1: Ja, finde ich auch. Ja, genau.
0: Viel Spaß wünsche ich euch. Und ihr habt natürlich jetzt noch die Chance, einfach weiter anrufen. 040 48 001 97 1 und dann macht ihr euch die nächsten Tickets klar. Hier gibt's Lucas Graham mit 7 Years. Guten Morgen.

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1: Wir sind heute mit der lieben Tanja. Guten Morgen.
2: Guten Morgen.
1: Hier sind Anna und Ben für dich. Wir spielen Stadtland Energy. Dazu brauchen wir einen Buchstaben und der kommt hier.
3: M.
1: Ja, das ist ja sehr gut.
3: Wie Mond,
1: wie Mond, wie Mama. Sehr gut. Gibt es ein paar Sachen, liebe Tanja. Du hast 30 Sekunden. Anna gibt dir verschiedene Kategorien. Du musst mit M dann immer was dazu sagen. Fällt dir mal nichts ein, gar kein Problem. Du sagst einfach weiter. Und Anna gibt dir eine neue Kategorie. Hauptsache, wir haben am Ende 5 richtige beisammen. Tanja, bist du bereit?
2: Ja, bin bereit.
1: Anna, guten Morgen. Bist du bereit?
3: Kann losgehen. Kann ich reden. Kann
1: klingt
3: loslegen.
1: Nicht danach, aber wir legen los.
3: Ein Energy Star mit M.
2: Weiter.
3: Ein Tattoo-Motiv mit M.
2: Mond.
3: Das machst du beim ersten Date?

0: weiter.
1: Ein Städtetrip mit M.
0: München.
1: Nimmst du mit an den Strand?
0: Markise.
1: Okay. Und ein Ort für einen Heiratsantrag?
0: Malediven.
2: Ja, aber es sind immer noch nur vier, leider, wenn ich richtig gezählt habe. Liebe Tanja, Buchstabe M ist gar nicht so einfach wie gedacht. Das hat leider nicht geklappt.
0: Genau. Schade.
1: Das ist natürlich sehr ärgerlich. Schade, weil diese Woche ist der Gewinn auch sehr nice. Ihr geht zu The Script. 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

0: und auf einmal singt sie und wir lieben alles daran. Energy am Morgens an mit Anna. Guten Morgen und Ben.
1: Morgen.
0: Wir suchen heute euer Herbst-Highlight. Waren mit der Frage in der Stadt unterwegs und haben die wohl größten Herbst-Fans ever getroffen. Hört mal selbst.
2: Farben im Herbst. Oh mein Gott. So die Sonnenuntergänge im Herbst, das sind die schönsten Sonnenuntergänge. 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Naja, danke.
0: Oh yeah.
1: Einfach mal losgesungen bei unserer Straßenumfrage. Und wenn ihr euch jetzt fragt, was war das für ein Song? Sweater Weather von The Neighborhood. Wir hören mal rein.

0: sehr gut gemacht. Klang tatsächlich sehr, sehr gut. Was sind denn eure Herbst-Highlights? Sagt doch mal Bescheid, ruft an oder schickt eine WhatsApp.
1: Na, auf jeden Fall so dicke Pullis, oder? Wo man
0: richtig,
1: wo man quasi kein Mensch mehr ist, nur noch ein ganzer Pulli einfach
0: so
1: ist.
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5: Im Studio Hanna Messerschmidt. Der Terrorangriff der Hamas auf Israel jährt sich heute zum 3. Mal. Seit der Attacke am 7. Oktober 2023 hat sich auch das Sicherheitsgefühl von Juden in Deutschland verändert. Die Sorge vor Attacken ist groß, sagt uns Josef Schuster vom Zentralrat der Juden. Union und SPD beraten am Abend über ihre nächsten Reformschritte. Im Kanzleramt geht es auch um den Umgang mit der AfD. Gesprächsstoff liefert die Wahl von Tobias Rausch zum Landtagspräsidenten in Sachsen-Anhalt. Der AfD-Mann bekam auch 9 Stimmen aus anderen Fraktionen. Tut der Bund genug für saubere Luft? Das Bundesverwaltungsgericht entscheidet heute darüber. Die Deutsche Umwelthilfe klagt gegen das aus ihrer Sicht mangelhafte Luftreinhalteprogramm der Bundesregierung. Eine Vorinstanz hatte die Regierung verpflichtet, mehr zu tun. Lionel Messi hat seine Karriere in der argentinischen Nationalmannschaft beendet. In seinem letzten Spiel steuerte der Fußball-Superstar beim 3:0 gegen Benin noch ein Elfmeter-Tor bei. Messi spielt über 20 Jahre in der Albi Celeste. 2022 wurde er mit Argentinien Weltmeister.
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8: Warum ist es so schwer, authentisch zu sein? Warum legen wir uns selbst Steine in den Weg? Und warum ist es mal einfach kompliziert?
9: All diese Fragen werden in einem Song gestellt und wir haben eine Antwort für euch, die ja auch so manches Verhalten erklärt. Besprechen wir alles noch vor 8. Jetzt erstmal die Girls.

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0: spürt ihr es auch? Herbst is coming. Oh. Hi, Energy am Morgen ist an mit Anna. Guten Morgen und Ben.
1: Guten Morgen.
0: Wir wollen dem Sommer nicht hinterher trauern, sondern der Blick geht geradezu nach vorne. Was sind denn eure Herbst-Highlights?
2: Herbstmode, Jacken, wieder anders stylen, geile Farben. Darauf habe ich Bock.
3: Ich hänge einfach ohne schlechtes Gewissen zu Hause rum.
4: Ich weiß, ich bin so ein Chai-Latte-Fan, aber ein Pumpkin-Spice-Latte, sehr nice.
0: Oh.
4: Kürbissuppe, oh, Schmorbraten. Oh,
1: oh, da kriegt man richtig Lust auf Herbst. Was ich auch ein bisschen an Herbst angepasst habe, und ihr könnt es bestimmt bald auf der Instagram-Seite von uns sehen, energy-de, ist Anna Guten Morgens Haarfrisur. Die hat sich ja verändert. Habe ich nämlich gesehen. Du glaubst, mir fällt sowas nicht auf, ne? Du kleiner Rumpelzahn. Ich habe gesehen, du hast dir deine Haare leicht bräuner gemacht. Ist das richtig?
0: Ja, das ist richtig.
1: Ja. Zum ersten Mal in meinem Leben habe ich sowas erkannt.
0: Ich habe ihn nämlich, also ich wundere mich, ja. Siehste? Ich habe mir so leicht braune Strähnchen gemacht, vor allen Dingen im Licht.
1: Schön, passt gut in den Herbst.
0: Wenn wir mal wieder was draußen sehen an Licht, ja, ja, dann sind die in so einem schönen Rostbraun. Ja,
1: toll.
0: Perfekt.
1: Was siehst du? Nee, das fällt mir alles an dir auf. Das ist ja Wahnsinn. Worauf freut ihr euch im Herbst? Schickt uns mal eine WhatsApp oder ruft gerne an.
0: Jetzt gibt's so eine Jack-Style. Turn the lights off. Schönen Mittwoch.

0: heute haben wir mal wieder einen absoluten Energy-Hit für euch. Sheryl Crow mit Soak Up the Sun.
1: Oh, Wahnsinn. Aus dem wunderschönen Jahr 2002, da bin ich ja zu abgegangen. Das ist quasi so ein entspannter Song. Das passt auch gut in den Herbst jetzt rein. Ein bisschen verträumt, also den mag ich ja sehr.
0: Hast du mir schon verkauft 2002, wo du getanzt hast, bin ich geboren.
1: Das ist der, als der Song rausgekommen ist, bist du geboren?
0: Als der rauskam, bin ich auch rausgekommen.
1: Vielleicht, wenn wir mal Gabi guten Morgen fragen, vielleicht bist du auch zu dem Song gemacht. Jetzt gibt's ihn hier auf jeden Fall bei Energy.
0: Lass meine Mutter da raus.

0: Morgen, hier ist Energy am Morgen für euch. Natürlich mit Anna Gutenmorgen und mir Ben. Ich muss aber ehrlich sein, jetzt wird's vielleicht ein bisschen kompliziert.
1: Oh yeah.
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0: Wir beantworten jede Woche Fragen, die in Songs gestellt werden. Mhm. Heute geht es um diese Frage hier. Ja.
1: Warum musst du die Sachen eigentlich immer so kompliziert machen? Fragt Avril Lavigne. Es geht um die Frustration, weil andere Menschen sich oft verstellen.
0: Ah.
1: Und da haben wir einfach mal nachgefragt. Natürlich bei Psychologin Sophie Lauenroth. Mhm. Und die bringt das ganz gut auf den Punkt.
4: Warum ist es so schwer, man selbst zu sein? Und warum verstellen sich Menschen überhaupt? Weil Anpassung uns Zugehörigkeit sichern kann. Wir Menschen lernen ja sehr früh, welche Seiten von uns Anerkennung bekommen und welche eher Kritik oder Ablehnung auslösen und wir passen uns dementsprechend auch an.
0: Ja.
4: Verstellen ist deshalb oft eigentlich gar keine bewusste Täuschung, sondern eher eine Schutzstrategie. Mhm. So nach dem Motto, wenn ich so bin, wie die anderen mich brauchen, dann gehöre ich dazu.
1: Ja, ich glaube, es ist so eine tiefe Angst auch vor Ablehnung.
0: Ja, nicht dabei
1: und
0: zu sein.
1: Und ich nenne es ja auch gerne so ein bisschen Instagram-Personality.
0: Ja,
1: weil auf einmal tragen alle das Gleiche, alle haben dieselben Haare, alle haben dasselbe Gesicht, alle trinken denselben Matcha.
0: Wahnsinn.
1: Und wenn man so ein bisschen aus der Reihe tanzt, Hauptsache einem gefällt selber, traut euch mal ein bisschen. Was? Wenn ihr das nächste Mal Avril Lavigne hört, denkt dran, wir passen uns an, um dazuzugehören, aber nicht vergessen, euch selber treu zu bleiben. Das ist unser Mantra hier am Morgen.
0: Oh, finden wir sehr schön. 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
1: Jetzt eine Runde Holly Hammerstone, To Love Somebody. Schöne Nummer hier am Mittwoch.

0: Es vergeht nicht eine Woche ohne Stress mit den Behörden. Energy am Morgen ist an, hier mit Anna. Guten Morgen und Ben. Ja, guck mich nicht so streng an. Es geht mal wieder ums Finanzamt.
1: Ja, was hast du denn Probleme mit deinem Geld?
0: Ich habe mal wieder Probleme. Ich habe vor Monaten erzählt, dass ich ja hier Steuererklärung gemacht habe. Ja. Und dabei rauskam, dass ich ja Kirchensteuern zahle.
1: Ach, die Nummer.
0: Obwohl ich ja wirklich seit Monaten nicht mehr in der Kirche bin. Ja. Und auch schon zu dem Zeitpunkt rausgetreten war. Und ich aber weiterhin anscheinend Kirchensteuern gezahlt habe. Dann habe ich mich an die gewendet, wo dann rauskam, ach, Frau Gutenmorgen, Sie sind gar nicht mehr in der Kirche drin. Ja, ich bin ja nicht umsonst ausgetreten und zum Bürgeramt gefahren.
1: Ja.
0: Oh ja, dann ändern wir das jetzt. Jetzt komme ich gestern, laufe ich runter zu meinem Briefkasten, habe ich eine dicke, fette Mahnung wieder in meinem Briefkasten vom Finanzamt, wo es erneut heißt, Frau Gutenmorgen, wir erinnern Sie, wir müssen ansonsten halt anders vorgehen, wenn Sie jetzt nicht das zahlen. Leute, wie, also Gott, hör mich, ich bin nicht mehr Teil von dir, ich bin nicht Teil der Kirche.
1: Ich glaube, Anna, guten Morgen, ja, das ist jetzt ärgerlich, du wirst austreten, ich glaube, das Beste wäre, wenn du nicht austrittst, weil ein bisschen Gott in deinem Leben würde dir gut tun. Ein bisschen jemand, der dir die Hand hält. In diesem Chaos, das du tägliches Leben nennst.
0: Ah, ja.
1: Dass du jemanden hast, der über dich wacht.
0: So eine Bibel, die mir mal richtig Zucht und Ordnung zeigt.
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13: Mit Pascal, guten Morgen. Ich habe mit der Polizei bisher eigentlich immer nur gute Erfahrungen gemacht. Ehrlicherweise hatte ich in der Vergangenheit aber auch nicht so richtig viel mit denen zu tun. Für alle, bei denen das anders ist, gibt es eine offizielle Beschwerdestelle der Polizei Hamburg. Und da haben sich zuletzt deutlich mehr Menschen beschwert. Im vergangenen Jahr gingen rund 1340 Beschwerden ein. Das sind gut 20% mehr als im Jahr davor. Meisten ging es darum, wie Polizistinnen und Polizisten gegenüber Menschen auftreten. Eine Frau fühlte sich zum Beispiel sexistisch beleidigt, weil ein Verkehrspolizist sie Mäuschen genannt hatte. Auch Knöllchen und zu lange Ermittlungen waren Gründe für Beschwerden. Die Beschwerdestelle sieht den Anstieg aber eher positiv. Sie sagt, durch mehr Öffentlichkeitsarbeit und einfache Kontaktmöglichkeiten sei sie bekannter geworden und das Vertrauen in sie sei gewachsen. Bisher wurden rund 14% der Beschwerden als zumindest teilweise berechtigt eingestuft. Daraufhin gab es gut 120 Gespräche, um das Personal für problematisches Verhalten zu sensibilisieren und Fortbildung. 27 Fälle gingen an die Abteilung für interne Ermittlungen. Dann hatten Fahrgäste dem Abendblatt von Durchsagen berichtet, die ein absolutes Ess- und Trinkverbot in Zügen der U2 und der U3 bestimmt haben. Dazu hat sich die Hochbahn jetzt aber nochmal geäußert und es gibt Entwarnung, das Franzbrötchen auf dem Weg zur Arbeit könnt ihr in der Hamburger U-Bahn grundsätzlich weiter essen. Ein generelles Ess- und Trinkverbot gibt es weder in den Zügen noch auf den Bahnsteigen. Das Fahrpersonal kann allerdings selbst Durchsagen machen, etwa wenn Essen andere Fahrgäste durch Gerüche stört oder etwas verschmutzt. Ob das bei diesen beiden Fahrten der Anlass war, bleibt aber immer noch offen. Und bei der Comedy-Show LOL versuchen Promis ja nicht zu lachen. Moderiert wird das Ganze von Michael Bulli Herbig, zumindest bis jetzt. Komikerin Caroline Kebekus sitzt da nämlich in Zukunft am Buzzer. Kebekus kennt die Show auch schon, sie ist schon 4-mal als Kandidatin dabei gewesen. Los geht es dann offiziell nächstes Jahr an Ostern und dann kann sie endlich auch wieder so viel lachen, wie sie gerne möchte.
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13: Wir können uns heute auf einen richtig schönen Tag freuen. Aktuell haben wir 13 Grad, Maxima bekommen wir heute 19 Grad. Bei wirklich strahlendem Sonnenschein heute Vormittag so ein paar Wölkchen, aber die gehen alle weg später.
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0: länger auf der A7 Hannover Richtung Flensburg, 5 Kilometer stockender Verkehr ab Heimfeld. Rüber auf die A23 Hamburg Richtung Heide, 3 Kilometer stockender Verkehr ab Pinneberg. Und auf der A1 Lübeck Richtung Hamburg, da stockt es auch 4 Kilometer ab Billstedt. Wenn ihr noch was gesehen habt, einen Blitzer oder auch einen Stau, dann schickt ihr uns schnell eine WhatsApp. Geht ganz einfach unter 040 48 001 97 1. Eine gute und vor allem sichere Fahrt wünsche ich euch.
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2: Ja, und es kommt nicht auf die Länge an. Und das gilt auch für Bücher. Was da los ist, hört ihr noch vor 8:30.
4: Ein Promi-Paar ist seit 27 Jahren verheiratet. Drei Eigenschaften halten diese Beziehung am Laufen, sagen sie. Welche? Okay. Hört ihr alles noch damit, Kennedy. Jetzt erstmal The Bowser mit Magnetic für euch.

0: Sie sind seit 27 Jahren verheiratet und das hat drei Gründe. Guten Morgen, hier ist Energy am Morgen für euch mit Anna. Guten Morgen und mir Ben.
1: Hi.
0: Und wir sprechen über die Beckhams. David und Victoria haben 1999 geheiratet. Kinder, Krisen, Karriere. Da war viel los, aber sie sind glücklich.
1: In einem Interview haben sie jetzt verraten, welche drei Eigenschaften eine gute Beziehung braucht. Nummer 1, bewusst eingeplante Zweisamkeit.
0: Schön, wichtig.
1: Ja, ist klar, sich Zeit füreinander nehmen. Nummer 2, Veränderung des Partners über die Jahre hinnehmen.
0: Wow, nicht einfach, aber ja.
1: Ja, jeder verändert sich mal, ob positiv oder negativ. Und Nummer 3, besonders wichtig, sich gegenseitig Überraschungen machen.
0: Mal so eine Date Night alle zwei Wochen oder sowas. Einfach was mitbringen, heute koche ich mal sowas.
1: Ja, oder sich genau auch so Kleinigkeiten merken. Ach, da, guck mal, die Schokoriegel sind gerade im Angebot,
0: bring ich dir ein paar Stangen bald. Ja.
1: Ist niedlich. Nicht nur die Ehen aus den 90ern halten bis heute, sondern auch die Mucke, die hören wir auch gerne.
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1: Wir machen weiter mit Topic. Becky G, Sorry Papi, gutes Ding hier am Mittwoch. Schönen guten Morgen.

0: Ihr hört Energy am Morgen mit mir, Richie, und hier kommen eure Smalltalk-Themen.
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0: Ja, Hamburg setzt sich ein gegen das Vergessen, denn eins ist klar, historische Bildung ist gerade wichtiger denn je und umso besser, dass der Besuch einer NS-Gedenkstätte in Hamburg jetzt zur Pflicht wird. Ab der 5. Klasse, dafür stehen in Hamburg 8 Gedenkstätten zur Auswahl, darunter zum Beispiel die KZ-Gedenkstätte Neugamme oder auch das Mahnmal St. Nikolai. Und zum Unterricht gehört daneben nicht nur der Ausflug dahin, sondern auch eine Vor- und Nachbereitung. Dann ist heute die große Frage, kommt die neue Bahnstrecke zwischen Hamburg und Hannover? Da könnte heute eine ziemlich wichtige Vorentscheidung fallen. Der Verkehrsausschuss im Bundestag, der berät nämlich heute darüber, ob es eben eine Neubaustrecke zwischen Hamburg und Hannover geben soll. Das wäre dann eine komplett neue, rund 109 Kilometer lange Strecke zwischen Hamburg-Meckelfeld und Hannover-Finnhorst. Und das soll dann für mehr Platz auf den Schienen sorgen und die Fahrzeit soll sich natürlich auch verkürzen. Klingt erstmal cool, es gibt aber auch ein paar Stimmen dagegen, vor allem aus Niedersachsen. Gestern Abend haben sich Union und SPD jetzt schon auf einen gemeinsamen Antrag geeinigt. Heute berät dann, wie gesagt, der Verkehrsausschuss. Und morgen soll dann der gesamte Bundestag entscheiden. Und wenn die Ja sagen, dann kann die Bahn die neue Strecke weiterplanen. Bis da aber tatsächlich Züge fahren, kann das wirklich noch Jahrzehnte dauern. Und dann könnte es heute voll werden um die Barclays Arena. Denn ich denke mal, die ersten Fans sind schon am Start. Er hier, Niall Horan, tritt da heute Abend auf. Jetzt. Natürlich von Energy. Viel Spaß allen, die dabei sind. 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

0: Mit der klügsten Frau, die ich kenne, Kollegin Anna, guten Morgen, meine Wenigkeit. Ben, hier ist Energy am Morgen. Ach, und Jakob ist auch noch
1: Hallo.
0: Da. Der hat eine Behauptung, wir müssen raten, Fakt oder Fake.
1: Die kürzeste Geschichte der Welt ist 6 Wörter lang. Fakt oder Fake?
2: Das nennt man Satz. Hä?
0: Es war einmal das Leben. Ich habe sogar eine Geschichte mit 5. Also
2: ja,
0: ich glaube ja auf jeden
2: Geschichte,
0: Fall.
2: Das ist ja kein Plot, keine Handlung, kein Anfang, kein Ende, kein Aufbau. Also ich hatte ja Deutschleistungskurs und ich sage, das ist ein Fake.
0: Ich hatte Deutschleistungskurs auch, 1812, und ich sage, das ist ein Fakt. Wir gucken, welcher Deutschleistungskurs recht hat.
1: Also die kürzeste Geschichte der Welt ist 6 Wörter lang, ist ein
3: Fakt.
1: Ja, weil Ben wahrscheinlich zu Zeiten von Ernest Hemingway gelebt hat.
0: Ernie.
1: Der hat ihn nämlich geschrieben, zu verkaufen, Babyschuhe nie getragen. Das ist die Geschichte.
0: Von Ernest Hemingway?
1: Ja, angeblich aus einer Wette entstanden.
2: Das ist doch keine Geschichte.
0: Doch, weil sie hat Hintergrund. Du fragst dich sofort, oh mein Gott, ist da ein Kind gestorben? Ja. Obwohl sie ja gerade schon, was ist da passiert? Die Geschichte kommt ja aus deiner Fantasie.
1: Ja.
0: Verstehst du? Also
1: für Gen Z gibt es viel zu wenig Bilder, wie bei Social
0: wirklich?
1: Media.
2: Nee, das lasse ich mir gar nicht ankreiden. 6 Wörter ist keine Geschichte.
0: Frag doch die KI, was er dazu sagt. Wirklich, wirklich. Frag doch Chatty.
2: Wir hören jetzt Ed Sheeran mit Photograph. Oh, einer meiner Lieblings-Songs. Schön.

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13: Mit Pascal, guten Morgen. Alle Hamburger Schülerinnen und Schüler sollen künftig mindestens einmal in ihrer Schulzeit eine NS-Gedenkstätte besuchen. Ab der 5. Klasse soll das verbindlich zum Unterricht gehören. Das haben die Schul- und Kulturbehörde gestern angekündigt. Viele Schulen machen solche Besuche schon jetzt. Künftig sollen aber wirklich alle Jugendlichen erreicht werden. Dafür werden die Bildungspläne entsprechend angepasst. 8 Orte in Hamburg empfehlen die Behörden dafür. Zum Beispiel die KZ-Gedenkstätte Neuengamme oder die Gedenkstätte Bullenhuser Damm. Für die Schülerinnen und Schüler sollen diese Besuche kostenlos sein. Im Unterricht werden sie dann vor- und nachbereitet. Schulsenatorin Xenia Bekeres im NDR.
14: Demokratiebildung passiert nicht nur im Klassenraum, sondern sie passiert auch an Orten, wo Geschichte lebendig wird, wo ich mich damit auseinandersetze, was passiert, wenn in einer Gesellschaft wir diktatorische Tendenzen haben, wenn wir Ausgrenzungstendenzen haben.
13: Die Jugendlichen sollen also die Geschichte besser verstehen und auch, warum es heute wichtig ist, Demokratie und Menschenrechte zu schützen. Dann ist gestern in Magdeburg die erste Sitzung des neuen Landtages von Sachsen-Anhalt gewesen. Da wurde AfD-Politiker Tobias Rausch zum neuen Landtagspräsidenten gewählt. Das ist wohl mit Stimmen des BSWs und noch einer anderen Partei passiert. Vor dem Landtag und in Berlin hat es deswegen auch Proteste gegeben. Die AfD gilt in Sachsen-Anhalt ja auch als gesichert rechtsextrem. Und Fußballer Cristiano Ronaldo ist ja letzte Woche überraschend von der portugiesischen Nationalmannschaft abgereist. Jetzt sagt er bei Insta, Grund war ein Vertrauensbruch seines Trainers. Der hatte ihn in einem Spiel nicht aufgestellt. Ronaldo sagt auch, wenn ich mich hier nicht mehr als nützlich empfinde, dann packe ich meine Sachen und gehe. Der Trainer von Portugal hat aber schon gemeint, Ronaldo kann jederzeit wiederkommen.
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13: Da freue ich mich heute auf einen richtig schönen Tag. 13 Grad haben wir aktuell schon, maximal heute 20 Grad. Bei einem Mix aus Sonne und Wolken, wobei ganz klar die Sonne da überwiegt.
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13: Vorsicht bitte auf der A1 Hamburg Richtung Bremen. Da befindet sich zwischen dem Dreieck Norderelbe und Stillhorn ein defektes Fahrzeug auf der Fahrbahn. Länger dauert's. Ansonsten auf der A1 Lübeck Richtung Hamburg 4 Kilometer stockender Verkehr ab Billstedt. Die A7 ist mit dabei. Hannover Richtung Flensburg 5 Kilometer stockender Verkehr ab Heimfeld. Auf der A23 Richtung Heide 3 Kilometer stockender Verkehr ab Pinneberg Mitte. Und dann dauert's auch noch länger auf der A24 Berlin Richtung Hamburg 2 Kilometer stockender Verkehr ab Jenfeld. Und wenn ihr noch was gesehen habt,

0: Blitzer oder auch einen Stau, dann schickt ihr uns schnell eine WhatsApp. Geht ganz einfach unter 040 48 001 97 1. Eine gute und vor allem sichere Fahrt wünsche ich euch.
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2: 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Teddy Swims hören wir jetzt hier mit Mr. Know It All.

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1: Und wir sagen Hallo, Herbst. Hallo, Energy am Morgen ist an mit einer guten Morgen und Ben.
2: Morgen.
1: Schön, dass ihr mit am Start seid. Und wir wollen den Sommer nicht hinterher trauern. Ja, es war eine schöne Zeit.
2: Sehr schön.
1: Aber der Blick geht weiter nach vorne. Was sind denn eure Herbst-Highlights?
3: Ja, die Mäntel, die Jacken, die man tragen kann. Mhm. Und Stiefel. Immer so mit Plüsch und Pelz, so ein bisschen in Brauntönen.
4: Zu Hause zu kuscheln unter der Decke, den Kamin anmachen dabei, Tee trinken. Für meinen Mann dann lecker Kaffee. Oh. Darauf freue ich mich tatsächlich.
5: Cozy Pullover. Zimtschnecken machen und lesen. Das ist mein Plan.
2: Oh. Absoluter Traum. Grundsätzlich geht es einfach gemütlich machen. Ja. Einkuscheln, einnesten, einigeln quasi. Da freue ich mich auch drauf. Schöne Filme gucken.
1: Dass man quasi mehr Pulli als Mensch ist. Und vielleicht Twilight mal wieder gucken. Das steht jetzt ganz oben auf meiner To-Do-Liste.
2: Bei mir wäre es zum ersten Mal, um ehrlich zu sein. Ich habe es noch nie
1: guckst
2: geguckt.
1: Du mit mir
2: aber Twilight? Ja, können wir gerne machen, wenn du Herr der Ringe mit mir zu Ende guckst. So, worauf ihr euch im Herbst freut, das sagt doch mal Bescheid. Ruft an oder schickt eine WhatsApp.
1: Wir hören jetzt noch eine Tiffany Arrows mit Find Me. Schönen guten Morgen.

0: Und wir haben natürlich immer die besten neuen Hits für euch am Start. Jetzt Adela mit Ain't in L.A.
1: Ja, und da geht's darum, dass die besten Geschichten und die coolsten Leute nicht immer irgendwie schickimicki High-Class sein müssen. Also es muss nicht Los Angeles irgendwie sein.
0: Nein.
1: Also irgendwie ist es auch ein kleiner Diss gegen L.A. Aber ehrlich gesagt, also zieht mich auch nicht so hin.
0: Nach
1: Los
0: L.A.?
1: Angeles?
0: Doch.
1: Echt? Ist so wie New York. Das zieht mich auch gar nicht so doll. Ich glaube, coole Geschichten können auch bei uns im Dorf
0: passieren. Natürlich, Jochen Wuppertal.

0: Moin Richie hier, bei Energy gibt's immer die besten neuen Hits und von wegen die Jugend sitzt immer nur auf der Couch vorm Handy.
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0: Hamburg hat nämlich richtig starken Sportnachwuchs. Gestern Abend sind die Hamburger Sporttalente des Jahres ausgezeichnet worden. Freuen durften sich unter anderem U19-Ruderweltmeister Oskar Müller, U16-Vize-Weltmeisterin im Segeln Cassandra Jansch und bei den Teams ging der Preis an die beiden U17-Weltmeister im Segeln Johann Müller und Hanno Gewinn. Gut, mit dem Namen kann man eigentlich auch nicht verlieren. Die Good News gehen noch weiter. Hamburg will trotz der gescheiterten Olympiabewerbung weiter ordentlich in den Nachwuchssport investieren und die Förderung sogar ausbauen. Heißt, vielleicht sehen wir einige von Hamburgs Talenten irgendwann tatsächlich bei Olympia wieder. Und hier geht's richtig gut weiter mit dieser starken Nummer hier. Das sind David Guetta und J-Lo mit Save Me Tonight bei Energy. Immer die besten neuen Hits. Guten Morgen.

0: Gott im Himmel, lass Anna guten Morgen in Ruhe. Guten Morgen, hier ist Energy am Morgen.
1: Hi.
0: Mit Kollegin Anna und mir Ben. Und Anna, du hast ja vorhin schon erzählt, Du möchtest endlich keine Kirchensteuer mehr zahlen.
1: Ja, ich habe Stunk mit dem Finanzamt, weil ich bin gar nicht Teil der Kirche, aber ich muss trotzdem noch zahlen.
0: Das habt ihr gehört und da hat sich die liebe Franzi gemeldet und sofort eine Sprachmemo geschickt. Wir hören mal.
2: Guten Morgen.
0: Morgen.
2: Bezüglich der Mahnung vom Finanzamt.
0: Mhm.
2: Also die Kirchensteuerstelle gehört nicht so direkt zum Finanzamt. Das ist das Erste, was ich sagen möchte.
1: Oh.
2: Und das Zweite ist, wenn man ausgetreten ist, muss man den Nachweis, dass man ausgetreten ist, das macht man ja, glaube ich, übers Amtsgericht, an die Kirchensteuerstelle weiterleiten, damit die das auch wissen, dass man ausgetreten ist. Super kompliziert, aber nur so geht's. Also einmal den Nachweis über den Austritt aus der Kirche an die Kirchensteuerstelle schicken. Und dann wird die Mahnung natürlich auch fallen gelassen und man muss nichts bezahlen.
0: Anna.
1: Danke, Franzi. Danke fürs Hören, danke für deinen Tipp. Das sind ja schon wieder 18 Schritte.
0: Unnötig. Dann bleib bei Gott.
1: Ich bin noch nicht umsonst da hingefahren und habe gesagt, so, ich trete jetzt aus.
0: Wie viel zahlt man denn so? Was ist das denn? 12 Euro?
1: Ach, es geht nicht um eine Summe. Es sind jetzt irgendwie 50 Euro oder irgendwas.
0: Ja,
1: und 50 Euro haben oder nicht haben. Und ich war ja nicht mehr Teil davon.
0: Ja, ich finde auch, du hast recht, es macht keinen Sinn, weil der Himmel ist für dich ja wahrlich auch nicht mehr eine Option. Es geht ja eher wahrscheinlich weiter südlich runter, dann, wenn es vorbei ist.
1: Ich glaube, unten unten beim Teufel in der Hölle hat man richtig Spaß.
0: Ja, super.
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4: Mit Pascal, guten Morgen. Wer Kinder hat, ist häufig auch auf ein Betreuungsangebot angewiesen. Zum Beispiel, weil die Eltern arbeiten müssen. Wenn die Kita dann kurzfristig ausfällt, kann das schon mal wirklich nervig sein. Das Problem, Erzieherinnen und Erzieher sind häufiger krank als Beschäftigte anderer Berufsgruppen. Bei den Fehltagen wegen psychischer Erkrankungen lag die Kinderbetreuung laut DRK-Report 2024 rund 70% über dem Durchschnitt. Das übrige Team muss die Ausfälle auffangen und macht Überstunden. Werden die später ausgeglichen, fehlt wieder Personal. Das ist quasi eine Spirale. Das hat der Kita-Verband in Goslar dem NDR beschrieben. Dabei sehen die Betreuungszahlen erstmal ganz gut aus. In Hamburg nutzen mehr als 90% der 3- bis 6-Jährigen ein Betreuungsangebot. Auf einen Betreuer kommen bei uns in Hamburg 7 Kinder. Im Vergleich zu 2023 ist das stabil geblieben. Krankheitsausfälle, Dokumentation und Elterngespräche bildet der Betreuerschlüssel am Ende natürlich aber nicht ab. Hamburg plant weitere Investitionen. Ein im Bund diskutiertes Kita-Gesetz könnte aber zusätzliche Aufgaben bringen. Entwicklungstests für 4-Jährige und gezielte Förderungen. Dann werden wir als Deutschland wieder ein Ticken kleiner, also ein paar weniger Leute. Eine neue Studie sagt, betrifft in den nächsten Jahren gut 2/3 der Landkreise und kreisfreien Städte. Vor allem, wenn es immer ländlicher wird. Nur die Großstädte werden weiter zulegen. Viele Regionen können in den nächsten Jahren mit so Sachen punkten wie Arbeitsplätze oder eine gute Mobilität vor Ort. Und bei der Comedy-Show LOL versuchen Promis ja nicht zu lachen. Moderiert wird das Ganze von Michael Bulli Herbig, zumindest bis jetzt. Komikerin Caroline Kebekus sitzt da nämlich in Zukunft am Buzzer. Kebekus kennt die Show auch schon, sie ist schon 4-mal als Kandidatin dabei gewesen. Los geht es dann offiziell nächstes Jahr an Ostern und dann kann sie endlich auch wieder so viel lachen, wie sie gerne möchte.
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4: Ich bin hier heute Morgen in den Sender reingekommen und ich habe euch erzählt, wir haben aktuell 13 Grad und es hat sich bis jetzt auch immer noch nicht verändert. Wir haben immer noch 13 Grad. Maximal bekommen wir heute aber 20 Grad bei einem Mix aus Sonne und Wolken und später, da wird es nochmal richtig, richtig schön sonnig.
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4: Vorsicht bitte auf der A7 Hannover Richtung Hamburg. Da befindet sich zwischen Vleestedt und Marmsdorf ein defektes Fahrzeug auf der Fahrbahn. Länger dauert es ansonsten auf der A1 Lübeck Richtung Hamburg. 4 Kilometer stockender Verkehr ab Billstedt. Rüber zur A7 Hannover Richtung Flensburg, 4 Kilometer stockender Verkehr ab Heimfeld. Die A23 ist mit dabei, Hamburg Richtung Heide, 2 Kilometer stockender Verkehr ab Pinneberg Mitte. Und auf der A24 Berlin Richtung Hamburg, da dauert es länger für 2 Kilometer ab Bienfeld. Wenn ihr noch was gesehen habt, vielleicht einen Blitzer oder auch einen Stau, dann schickt uns schnell eine WhatsApp, geht ganz einfach unter der 040 48 001 971. Eine gute und vor allem sichere Fahrt wünsche ich euch.
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7: 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Und weiter geht's hier durch den Mittwoch. Wir haben uns lange gefragt, wo ist denn eigentlich Purple Disco Machine?
8: Wir vermissen ihn.
7: Und da ist er wieder zurück. Purple Disco Machine gibt's hier gleich mit Tests.

0: Morgen, hier ist Energy am Morgen für euch natürlich mit Anna Guten Morgen und mir Ben. Und natürlich auch endlich wieder mit Purple Disco Machine.
1: Und wir haben ja schon die letzten Wochen immer mal wieder drüber nachgedacht, wo ist denn Purple Disco Machine?
0: Vermisst haben wir ihn.
1: Länger nichts von ihm gehört, kann dir sagen, warum. Er bereitet nämlich gerade sein 4. Studioalbum vor. Wird wieder so schöne Elemente haben, so 70er, 80er Vibes. Kommt dann am 30. April 2027. Ist noch ein bisschen hin.
0: Geplant.
1: Aber einen ersten Vorgeschmack hören wir jetzt mit seiner brandneuen Nummer Test My Luck, ganz neu auf Energy.

0: Frage. Darf man noch seine Schwachstellen haben? Hallo, Energy am Morgen ist ein Jahr. Kennt er mich noch? Anna, guten Morgen. Ja. Und Ben hier. Ich war 2 Tage lang raus.
1: In der Radiowelt sind das 2 Jahre gefühlt.
0: Weil ich mal wieder was mit meinen Augen hatte. Ihr müsst wissen, ich bin 24, aber wirklich eigentlich eine sehr alte Frau.
1: Alte Tattrige.
0: Und wenn es mir nicht gut geht, dann geht es meistens um meine Augen. Die sind einfach doof, funktionieren nicht richtig.
1: Ist interessant. Der Arzt hat gesagt, es ist das Erste, was ausschlägt quasi, wenn irgendwas ist. Ne? Das war meine Diagnose. Fand ich sehr spannend.
0: Ja, ganz genau. Also das ist halt natürlich irgendwie viel vom Organismus kommt. Und wenn irgendwie das Immunsystem nicht gut
1: sofort
0: ist, dann sofort meine Augen.
1: Oh, lästig.
0: Naja, lange Geschichte, kurzer Sinn. Wenn ihr einen guten Augenarzt habt, immer gerne her damit. Mhm. Jedenfalls freut man sich natürlich dann lange wieder auf die Arbeit zu kommen und seine liebsten Kollegen zu sehen.
1: Uns auch.
0: Jetzt habe ich ein Geschenk bekommen.
1: Ja, vom Kollege Jakob.
0: Jakob. Das sind Trolli Glotzer Original. Kennt ihr von Trolli, die man zu Halloween kaufen kann, diese Süßigkeiten-Augen?
1: Ja, das ist doch
0: Zitat,
1: gut.
0: Zitat, falls dir mal eins fehlt.
1: Ja, das ist doch ganz sweet, hat an dich gedacht, ist er in den Laden rein, hat sie gesagt, extra Auge.
0: Das ist eine neue Ausgabe von Kollegen aus der Hölle.
1: Ja.
0: Seid doch froh, die Kleine ist wieder da.
1: Ja, naja, froh.
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1: Mit Pascal, guten Morgen. Ich habe mit der Polizei bisher eigentlich immer nur gute Erfahrungen gemacht. Ehrlicherweise hatte ich in der Vergangenheit aber auch nicht so richtig viel mit denen zu tun. Für alle, bei denen das anders ist, gibt es eine offizielle Beschwerdestelle der Polizei Hamburg. Und da haben sich zuletzt deutlich mehr Menschen beschwert. Im vergangenen Jahr gingen rund 1340 Beschwerden ein. Das sind gut 20% mehr als im Jahr davor. Meisten ging es darum, wie Polizistinnen und Polizisten gegenüber Menschen auftreten. Eine Frau fühlte sich zum Beispiel sexistisch beleidigt, weil ein Verkehrspolizist sie Mäuschen genannt hatte. Auch Knöllchen und zu lange Ermittlungen waren Gründe für Beschwerden. Die Beschwerdestelle sieht den Anstieg aber eher positiv. Sie sagt, durch mehr Öffentlichkeitsarbeit und einfache Kontaktmöglichkeiten sei sie bekannter geworden und das Vertrauen in sie sei gewachsen. Bisher wurden rund 14% der Beschwerden als zumindest teilweise berechtigt eingestuft. Daraufhin gab es gut 120 Gespräche, um das Personal für problematisches Verhalten zu sensibilisieren und Fortbildung. 27 Fälle gingen an die Abteilung für interne Ermittlungen. Dann hatten Fahrgäste dem Abendblatt von Durchsagen berichtet, die ein absolutes Ess- und Trinkverbot in Zügen der U2 und der U3 bestimmt haben. Dazu hat sich die Hochbahn jetzt aber nochmal geäußert und es gibt Entwarnung, das Franzbrötchen auf dem Weg zur Arbeit könnt ihr in der Hamburger U-Bahn grundsätzlich weiter essen. Ein generelles Ess- und Trinkverbot gibt es weder in den Zügen noch auf den Bahnsteigen. Das Fahrpersonal kann allerdings selbst Durchsagen machen, etwa wenn Essen andere Fahrgäste durch Gerüche stört oder etwas verschmutzt. Ob das bei diesen beiden Fahrten der Anlass war, bleibt aber immer noch offen. Und bei der Comedy-Show LOL versuchen Promis ja nicht zu lachen. Moderiert wird das Ganze von Michael Bulli Herbig, zumindest bis jetzt. Komikerin Caroline Kebekus sitzt da nämlich in Zukunft am Buzzer. Kebekus kennt die Show auch schon, sie ist schon 4-mal als Kandidatin dabei gewesen. Los geht es dann offiziell nächstes Jahr an Ostern und dann kann sie endlich auch wieder so viel lachen, wie sie gerne möchte.
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1: Aktuell immer noch relativ frisch draußen, 13 Grad, maximal heute 20 Grad drin. Und während jetzt noch so ein paar Wolken am Himmel zu sehen sind, soll es heute Nachmittag deutlich schöner sein. Da kommt die Sonne nämlich nochmal voll raus.
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1: Länger dauert es auf der A1 Lübeck Richtung Hamburg. 3 Kilometer stockender Verkehr ab Bild steht in die Gegenrichtung A1 Hamburg Richtung Lübeck, 2 Kilometer stockender Verkehr ab Stillhorn. Und auf der A7 Hannover Richtung Flensburg dauert es auch länger, und zwar 4 Kilometer stockender Verkehr ab Heimfeld. Wenn ihr noch was gesehen habt, einen Blitzer oder auch einen Stau, dann schickt ihr uns schnell eine WhatsApp. Geht ganz einfach unter 040 48 00 197 1. Eine gute und vor allem sichere Fahrt wünsche ich euch.
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8: Und mit den Fragen, warum ist es so schwer, authentisch zu sein? Warum legen wir uns selbst Steine in den Weg? Und warum ist es manchmal so kompliziert?
9: All diese Fragen werden in einem Song gestellt und wir haben die Antworten für euch, die so manches Verhalten ganz schön erklärt. Besprechen wir noch in Ruhe vor 10. Wir starten erstmal rein mit Cat's Eye und Animal für euch.

0: Morgen, hier ist Energy am Morgen für euch. Natürlich mit Anna Gutenmorgen und mir Ben. Ich muss aber ehrlich sein, jetzt wird's vielleicht ein bisschen kompliziert.
1: Oh yeah.
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0: Wir beantworten jede Woche Fragen, die in Songs gestellt werden. Mhm. Heute geht es um diese Frage hier. Ja.
1: Warum musst du die Sachen eigentlich immer so kompliziert machen? Fragt Avril Lavigne. Es geht um die Frustration, weil andere Menschen sich oft verstellen.
0: Ah.
1: Und da haben wir einfach mal nachgefragt. Natürlich bei Psychologin Sophie Lauenroth. Mhm. Und die bringt das ganz gut auf den Punkt.
4: Warum ist es so schwer, man selbst zu sein? Und warum verstellen sich Menschen überhaupt? Weil Anpassung uns Zugehörigkeit sichern kann. Wir Menschen lernen ja sehr früh, welche Seiten von uns Anerkennung bekommen und welche eher Kritik oder Ablehnung auslösen und wir passen uns dementsprechend auch an.
0: Ja.
4: Verstellen ist deshalb oft eigentlich gar keine bewusste Täuschung, sondern eher eine Schutzstrategie. Mhm. So nach dem Motto, wenn ich so bin, wie die anderen mich brauchen, dann gehöre ich dazu.
1: Ja, ich glaube, es ist so eine tiefe Angst auch vor Ablehnung.
0: Ja, nicht dabei zu sein.
1: Und ich nenne es ja auch gerne so ein bisschen Instagram-Personality.
0: Ja,
1: weil auf einmal tragen alle das Gleiche, alle haben dieselben Haare, alle haben dasselbe Gesicht, alle trinken denselben Matcha.
0: Wahnsinn.
1: Und wenn man so ein bisschen aus der Reihe tanzt, Hauptsache einem gefällt selber, traut euch mal ein bisschen. Was? Wenn ihr das nächste Mal Avril Lavigne hört, denkt dran, wir passen uns an, um dazuzugehören, aber nicht vergessen, euch selber treu zu bleiben. Das ist unser Mantra hier am Morgen.
0: Oh, finden wir sehr schön. 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
1: Ja, aber einen wunderschönen Mittwochvormittag. Toll, dass ihr da seid. Hi, ich bin's, Felina. Die 10 Hits am Stück sind hier schon an. Und da starten wir gleich durch mit der aktuellen Single von Clean Bandit. Gibt's in guten 10 Minuten jetzt Gentleman und Michael Patrick Kelly.

Das teuerste Geschenk ist euch nicht so viel wert wie Zeit und vor allem Nähe, körperliche Nähe zu eurem Partner. Dann gibt's ganz genau für euch einen Song, ja, wenn eure Love Language auch nicht Gift-Giving ist, sondern eher so Physical Touch. Dann haben Clean Bandit für euch diesen Song hier gemacht, zusammen mit Chloe und Omar Lay. Company bei Energy, immer die besten Neuen.

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12: Im Studio Hanna Messerschmidt. Vor genau 3 Jahren haben die Hamas-Terroristen Israel überfallen und rund 1200 Menschen getötet. Heute wird an vielen Orten auf der Welt an diesen Angriff erinnert. So gibt es etwa in Berlin eine Gedenkveranstaltung. Außerdem wurden mehrere Demos angemeldet. Union und SPD beraten am Abend über ihre nächsten Reformschritte. Im Kanzleramt will die Koalition ihre Arbeit für die kommenden Monate abstecken. Auf dem Tisch liegen unter anderem Rente, Arbeitsmarkt und Zuckersteuer. Ob es konkrete Beschlüsse gibt, ist noch offen. Das Bundeskabinett befasst sich heute mit einem Gesetz gegen Gewalt im Netz. In Zukunft sollen pornografische Deepfakes und andere Formen digitaler Gewalt geahndet werden können. Die Ministerrunde will heute außerdem über eine Expertenkommission zur Pflegeversicherung entscheiden. Die Mineralölkonzerne geben den Tankrabatt offenbar zum größten Teil weiter. Laut IFO-Institut kommen von 17 Cent Steuererleichterung je Liter etwa 15 Cent bei den Autofahrern an. Generell bewegen sich die Spritpreise aber weiter auf hohem Niveau.

0: Spielt dieser Energy Star die Super Bowl Halftime Show? Miley ist ja gerade zurück mit neuer Musik. Wird sie oder wird sie nicht? Energy Star Check heute mit Miley Cyrus und zwar zum großen, großen Thema Super Bowl Halftime Show. Sie stand ja schon letztes Jahr sehr hoch im Kurs dafür, dass sie es werden könnte. Und jetzt ist Folgendes passiert. Die Gerüchteküche, die brodelt nicht nur, die schwappt über, sage ich euch. Denn in der Nacht wurde von Apple Music ein Teaserbild gepostet, so Umrisse von einer Frau, aber es sieht super doll nach Miley aus. Und als Caption darunter waren einfach Blumen, also wie ihr Song Flowers, ein schwarzes Herz, es ist gerade voll ihre Ästhetik und eine Gitarre. Und auch das ist ihre Ästhetik einfach im Moment. Es könnte sein, dass sie das ist. Noch krasser, es gibt nur einen Screenshot von diesem Posting, denn das Posting selbst wurde sofort gelöscht. Und die Gerüchteküche dreht weiter durch, denn Miley selber hat jetzt gepostet, dass sie gerade probt für den Bowl. Und dann dachte ich, okay, dann ist doch jetzt bestätigt. Aber nee, am 16. und 18. Oktober spielt sie im Hollywood Bowl. Das ist eine Konzertvenue, einfach zwei Shows. Könnten ja aber auch die große Probephase, nachdem sie so lange keine Live-Auftritte hatten, für den Super Bowl sein. Und es ist schon super, super komisch, dass wir immer noch nicht wissen, wer diesen Super Bowl spielt. Normalerweise steht das immer schon im September fest. Also ich bin sehr aufgeregt. Ich finde, die Quoten stehen sehr hoch, dass es Miley Cyrus werden könnte. Wenn wir genaueres wissen, hört es natürlich sofort hier bei Energy.
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einmal gehört, sofort Ohrwurm für immer. Das habe ich so oft mit Songs von Energy Megastar Taylor Swift. Hat ja gerade 4 neue Songs rausgebracht. Einer davon Patient Zero. Und genau den hören wir uns jetzt hier an. Bei Energy ist dieser Song, wo es auch das Musikvideo mit Dakota Johnson und Colin Farrell zu gibt. Also ja, das, worüber gerade alle reden, hören wir uns jetzt hier an.

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1: An diesem wunderschönen Mittwochvormittag. Falls es bei euch noch nicht wunderschön ist, dann machen wir das hier gleich gemeinsam in den Szenen. Am Stück habe ich nämlich für euch gleich Nico Santos mit seiner aktuellen Single. Jetzt Teddy Swims und ich bin Felina.

Energy Star Nico Santos seht ihr ja gerade wieder bei The Voice of Germany in der Jury, also auf so einem roten Stuhl, ja, zusammen mit Shireen David, mit Smudo und Michi Beck von den Fantastischen Vier und Ray Garvey sitzen sie da, kämpfen um die Talents in den Blind Auditions und Nico Santos wurde jetzt gerade wieder geblockt. Das heißt, andere Jurymitglieder dürfen sagen, nee, also du darfst dir alles aussuchen von uns allen, aber den einen Kandidatenkollegen hier, den darfst du bitte nicht haben. Und das trifft manchmal auch Nico Santos, der liebt es nicht so. Aber hier ist er für euch bei Energy. Wir blocken den nicht. Hier ist er mit seiner aktuellen Single.

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16: Es ist Mittwoch und da duftet das hier bei uns immer richtig gut, denn hier stehen sie schon bereit, die leckeren Pizzen von Mundfein. Die macht ihr euch klar, einfach anmelden auf energy.de und das hat Nina gemacht. Die ist jetzt am Telefon. Moin.
17: Hi.
16: Hi. Hey. Moin. Ich habe gehört, ihr habt Bock auf Pizza.
17: Immer.
16: Erzähl mal, du arbeitest bei den Stadtwerken Gestacht. Das bedeutet, ihr versorgt Gestacht mit Strom.
17: Genau. Richtig, mit Wasser, mit Fernwärme, mit Glasfaser. Wir haben ein wundervolles Freibad hier in Gestacht. Genau, und machen die ganzen Gestachter glücklich.
16: Sehr schön. Und was für eine Abteilung bist du dann?
17: Ich bin in der Personalabteilung tätig.
16: Okay, also genau. Bist du quasi dafür verantwortlich, dass es allen Mitarbeitern gut geht.
17: Genau, und richtig. Und wenn sie dann noch hören, kriegen Pizza von uns, dann ist die Woche gerettet hier.
16: Sehr, sehr gut, dann machen wir das so. Herzlichen Glückwunsch, du hast dich registriert und damit habt ihr gewonnen beim Energy Pizza Mittwoch.
17: Ja, perfekt, vielen Dank, ich freue mich, super.
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16: Moin zusammen, es ist kurz vor 12.
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16: Ja, und da ist es aktuell noch ganz schön grau draußen. Einige Wolken sind mit am Start, aber wie die letzten Tage auch schon, wird es am Nachmittag wieder richtig nett. Da kriegen wir nämlich bis zu 20 Grad und ganz viel Sonne.
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16: Dann rüber auf die Straßen. Auf der A1 Hamburg Richtung Lübeck, da steht ihr 3 Kilometer ab Stillhorn. Und auf der A7 Hannover Richtung Flensburg, 2 Kilometer Stau ab Heimfeld. Und wenn ihr noch mehr gesehen habt, dann immer gerne her damit. Einfach kurz eine WhatsApp-Nachricht rüber schicken oder durchrufen. Das geht natürlich auch. Die Nummer für beides ist die 040 48 001 97 1. Und dann gibt's jetzt noch alles, was in Hamburg und der Welt so wichtig ist. Ja, und da wurde heute Vormittag der Ausbau der Bahnstrecke zwischen Hamburg und Hannover beschlossen.

Darüber wurde jahrelang gestritten. Der Verkehrsausschuss im Bundestag hat jetzt nämlich das Go dafür gegeben. Der Plan sieht so aus, dass die bestehende Strecke verbessert werden soll. Und falls es eine neue Strecke geben soll, dann soll es da unter anderem mehr Lärmschutz geben. Komplett durch ist das Ganze aber noch nicht. Morgen Abend muss nämlich noch der Bundestag zustimmen. Ja, und dann gibt's ja seit einer Woche den Tankrabatt und bislang läuft das ganz schön gut. Laut IFO-Institut geben die Mineralölkonzerne den Tankrabatt zum größten Teil weiter. Von den 17 Cent Steuererleichterung kommen etwa 15 Cent bei den Autofahrern an. Und dann hat in der letzten Nacht einer der größten Fußballer aller Zeiten Adios gesagt. Zumindest mal in der Nationalmannschaft. Nach 21 Jahren hatte Lionel Messi nämlich gestern oder in der Nacht zu heute sein letztes Spiel für die argentinische Nationalmannschaft. Beim 3:0 gegen Benin hat er sich auch nochmal standesgemäß verabschiedet. 2 Tore hat er vorbereitet, das dritte per Elfmeter hat er dann selbst gemacht. Insgesamt kommt Messi damit auf 208 Länderspiele und 126 Tore. Sein größter Erfolg bleibt der WM-Titel 2022. Ganz Schluss ist für Messi aber noch nicht. Bei seinem Verein Inter Miami hat er noch einen Vertrag bis 2028.

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ist das Comeback des Jahres. Celine Dion singt wieder. Oh Gott, ich habe Gänsehaut, wirklich am ganzen Körper. Ihr hört Energy. Ja, diese Legende von Frau mit der unfassbaren Stimme musste 6 Jahre lang Pause machen, gesundheitsbedingt. Ging da gar nichts mehr. Hat eine Krankheit gehabt, bei der sie gar keine Kraft hatte zu singen und sie hat sich aber zurückgekämpft, steht wieder auf der Bühne. Diesen Herbst unfassbare Shows schon gespielt, super emotional. Und auch im Mai 2027 soll es wieder Shows geben in Paris. Und genau das feiern wir hier bei Energy mit ihrer Single I'm Alive. Hier ist Celine Dion.

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1: Energy. 12 Uhr auf dem Mittwochmittag und die 10 Hits am Stück laufen hier schon, gehen direkt weiter mit der aktuellen Single von Michael Schulte in guten 10 Minuten. Jetzt Nico Santos und ich bin Feline.

habt ihr euch das letzte Mal so richtig entspannt, weil ihr wusstet, da ist jemand, der passt auf mich auf oder die passt auf mich auf? Genau dieses Gefühl will Michael Schulte seinen Kindern geben, seinen beiden Söhnen, und sagt Cover You, also ich passe auf euch auf, und hat darüber sogar einen Song geschrieben. Gibt's jetzt hier für euch bei Energy immer die besten neuen Hits.

0: Was sich auch ein bisschen an den Herbst angepasst hat, und ihr könnt es bestimmt bald auf der Instagram-Seite von uns sehen, ist Anna Guten Morgens Haarfrisur. Die hat sich ja verändert. Habe ich nämlich gesehen. Du glaubst, mir fällt sowas nicht auf, ne? Du kleiner Rumpelzahn. Ich habe gesehen, du hast dir deine Haare leicht bräuner gemacht. Ist das richtig?
1: Ja, das ist richtig.
0: Ja, ich habe gewusst, zum ersten Mal in meinem Leben habe ich sowas erkannt.
1: Ich habe ihn nämlich, also ich wundere mich.

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3: Wunderschönen guten Tag, es ist kurz vor halb eins.
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3: Ja, und ich musste mich ja an der Hüfte operieren lassen. Ist schon 3 Wochen her, aber ich bin noch 5 Wochen auf Krücken unterwegs und hab gedacht, ich mach's extra jetzt, damit das Wetter nicht so schön ist. Dann bin ich nicht so neidisch.

0: Und was ist? Wir haben bestes Herbstwetter einfach mal, auch heute noch. Aktuell haben wir schon 18 Grad, kriegen am Nachmittag noch ganz viel Sonne und Temperaturen von bis zu 20 Grad.
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0: Da sieht's gut aus. Hier ist nichts los. Euch also eine gute Fahrt. Wenn ihr aber was gesehen haben solltet, was ich jetzt hier nicht auf dem Zettel habe, dann schickt mir doch gerne eine WhatsApp-Nachricht drüber. Die Nummer dafür 040 48 001 97 1. Und dann gibt's jetzt noch alles, was in Hamburg und der Welt gerade so abgeht. Hier bei uns in der Stadt, da gab's im letzten Jahr deutlich mehr Beschwerden über die Polizei. Insgesamt sind da knapp 1500 eingegangen und das sind gut 20% mehr als noch 2024. In den meisten Fällen geht es darum, wie Polizisten mit den Bürgern umgehen, aber auch um Knöllchen oder laufende Ermittlungen. Rund 14% der bisher geprüften Beschwerden waren zumindest teilweise auch berechtigt. Ja, und dann ist heute die Buchmesse in Frankfurt losgegangen. Erstmal nur für Fachbesucher, ab übermorgen können dann auch alle hingehen. Am Ende geht es aber auch nicht nur um Bücher, sondern auch um Audio- und Videosachen. Jürgen Boos ist der Chef der Messe und der sagt in der ARD, alle Branchen sollten sich connecten und voneinander lernen.
3: Die Branchen reagieren ganz anders. Netflix muss im Moment die Serie alle zweimal im Jahr erneuern, ja, und alle suchen nach Stoffen und 70% dieser Stoffe kommen aus den Büchern.
0: Ein großes Highlight gibt es am Sonntag noch auf der Messe, da wird dann nämlich das neue Jugendwort des Jahres verkündet. Und bei der Comedy-Show LOL soll es ein paar Veränderungen geben. Es gibt ja immer so einen Moderator, der auf den Buzzer drückt, wenn jemand irgendwie lacht. Und das ist jetzt nicht mehr Michael Bulli-Herbig, sondern das übernimmt ab sofort Caroline Kebekus. Die erste Show mit ihr startet dann im nächsten Jahr an Ostern.

0: Seit 27 Jahren verheiratet und immer noch glücklich. Was ist nur das Geheimnis der Beckhams? 1999 haben Victoria und David Beckham geheiratet. Seitdem Kinderkrisenkarriere, eine Menge passiert, wirklich eine Menge. Und sie sind trotzdem immer noch glücklich. In einem Interview haben sie jetzt die drei Geheimnisse einer glücklichen Beziehung verraten. Und da können wir uns gerne was abgucken. Erstens, bewusst eingeplante Zweisamkeit. Zweitens, Veränderung des Partners über die Jahre hinweg einfach hinnehmen. Und drittens, besonders wichtig, sich gegenseitig Überraschungen machen. Aber nicht nur Beziehungen aus den 90ern halten noch, auch die Hits sind legendär. Vielleicht liegt es auch da dran. Gemeinsam gute Mucke. Cher, The Verve oder auch NSYNC oder halt die Spice Girls, so wie Victoria Beckham, die hat ja da angefangen. 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

2024, großer Schock für Energy Star Ray, denn ihr Auto wurde geklaut. Und wenn wir ehrlich sind, das Materielle daran ist für Ray vielleicht zu dem Zeitpunkt schon gar nicht mehr so schlimm gewesen. Aber auf der Rückbank lagen einfach ganz, ganz viele Texte für ein neues Album. Also da war es mal ganz kurz so, vielleicht dann doch keine Musik von Ray in nächster Zeit, weil das ist erstmal alles weg. Zum Glück ist am Ende der ganzen Geschichte dieses Auto wieder aufgetaucht und vor allem auch die Texte. Und deswegen können wir weiter Musik von Ray hören. Muss sie nicht bei Null anfangen. Joy jetzt für euch bei Energy. Immer die besten neuen Hits zusammen mit ihren beiden Schwestern Emma und Absolutely.

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1: Energy. 13 Uhr wird Zeit, dass ihr euch reinbegebt in Richtung einer Mittagspause. Ja, nicht mehr lange zögern. Der Magen knurrt schon und er hat recht an der Stelle. Und als kleine Appetithäppchen habe ich hier für euch die 10 Hits am Stück. Da gibt's gleich Malik Harris und jetzt Teddy Swims. Ich bin Felina. Hi.

Seine Oma war Pianistin und sein Opa natürlich Opernsänger. Versteht ihr, wegen Opa? Naja, gut, das hat mich gerade ein bisschen geschickt. Aber die Rede ist hier von Energy Star Malik Harris. Der hat auf jeden Fall sehr, sehr, sehr viel musikalisches Blut. Aber natürlich ist sein Opa Opernsänger. Oh Gott, konzentrier dich, Felina, wir machen weiter. Malik Harris, aktuelles Single. Keine Oper, sondern ein fantastischer Song. Easy jetzt für euch. Immer die besten neuen Hits.

Seine Oma war Pianistin und sein Opa natürlich Opernsänger. Versteht ihr, wegen Opa? Naja, gut, das hat mich gerade ein bisschen geschickt. Aber die Rede ist hier von Energy Star Malik Harris. Der hat auf jeden Fall sehr, sehr, sehr viel musikalisches Blut. Aber natürlich ist sein Opa Opernsänger. Oh Gott, konzentrier dich, Felina, wir machen weiter. Malik Harris, aktuelle Single. Keine Oper, sondern ein fantastischer Song. Easy jetzt für euch. Immer die besten neuen Hits.

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21: Kurz vor 2:30.
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21: Schönen Mittwoch euch. Ja, und ich meine, ich beschwere mich ja gerne übers Wetter, aber aktuell kann man wirklich gar nichts sagen hier zum Herbst. Es sieht wunderschön aus draußen. Die Sonne ist mit am Start und die bleibt auch erstmal. Vor allem wird es auch noch ein bisschen wärmer. Wir kriegen heute wieder maximal 20 Grad.
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21: Dann der Blick auf die Straßen. Das sieht aber gut aus. Hier ist nichts los. Euch also eine gute Fahrt. Wenn ihr noch was gesehen haben solltet, dann immer gerne her damit. Einfach kurz eine WhatsApp-Sprachnachricht rüberschicken oder durchrufen. Die Nummer dafür 040 48 001 971. Und dann gibt es jetzt noch alles, was in Hamburg und der Welt so wichtig ist. Ja, und da wurde heute Vormittag der Ausbau der Bahnstrecke zwischen Hamburg und Hannover beschlossen. Darüber wurde jahrelang gestritten. Der Verkehrsausschuss im Bundestag hat jetzt nämlich das Go dafür gegeben. Der Plan sieht so aus, dass die bestehende Strecke verbessert werden soll. Und falls es eine neue Strecke geben soll, dann soll es da unter anderem mehr Lärmschutz geben. Komplett durch ist das Ganze aber noch nicht. Morgen Abend muss nämlich noch der Bundestag zustimmen. Ja, und dann gibt es ja seit einer Woche den Tankrabatt und bislang läuft das ganz schön gut. Laut IFO-Institut geben die Mineralölkonzerne den Tankrabatt zum größten Teil weiter. Von den 17 Cent Steuererleichterung kommen etwa 15 Cent bei den Autofahrern an. Und dann hat in der letzten Nacht einer der größten Fußballer aller Zeiten Adios gesagt. Zumindest mal in der Nationalmannschaft. Nach 21 Jahren hatte Lionel Messi nämlich gestern oder in der Nacht zu heute sein letztes Spiel für die argentinische Nationalmannschaft. Beim 3:0 gegen Benin hat er sich auch nochmal standesgemäß verabschiedet. 2 Tore hat er vorbereitet, das dritte per Elfmeter hat er dann selbst gemacht. Insgesamt kommt Messi damit auf 208 Länderspiele und 126 Tore. Sein größter Erfolg bleibt der WM-Titel 2022. Ganz Schluss ist für Messi aber noch nicht. Bei seinem Verein Inter Miami hat er noch einen Vertrag bis 2028.

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klang nach richtig viel Zucker mit Robin Schulz und Sugar. Der hat sich ja damals dieses Gitarrenriff von Baby Bash Sugar Sugar genommen und daraus diesen Banger hier gebaut. Hören wir uns jetzt an bei Energy.

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1: Energy. 14 Uhr haben wir es an diesem Mittwochnachmittag. Toll, dass ihr am Start seid. Ich bin's, Felina. Hi, 10 Hits am Stück laufen hier gerade und gehen natürlich direkt weiter mit der aktuellen Single von Moskena. Hier in 10 Minuten. Und jetzt The Bowser Magnetic machen uns nochmal ein bisschen Sommergefühle.

0: Welchen Energy Star hättet ihr gern als Nachbarn oder als Nachbarin? Könnt ihr euch ja mal überlegen. Moskena hat im Energy Interview verraten, neben ihm wohnen wäre zumindest musikalisch ein Ding.
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1: Also sein Job hört niemals auf, der singt auch in seiner Freizeit die ganze Zeit durchgängig und er liebt's und es klingt ja auch toll. Seine aktuelle Single Worshipping the Sun, jetzt für euch bei Energy, immer die besten neuen Hits. 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

0: Was sich auch ein bisschen an Herbst angepasst hat, und ihr könnt es bestimmt bald auf der Instagram-Seite von uns sehen, ist Anna Guten Morgens Haarfrisur. Die hat sich ja verändert. Habe ich nämlich gesehen. Du glaubst, mir fällt sowas nicht auf, ne? Du kleiner Rumpelzahn. Ich habe gesehen, du hast dir deine Haare leicht bräuner gemacht. Ist das richtig?
1: Ja, das ist richtig.
0: Ja, ich habe zum ersten Mal in meinem Leben, habe ich sowas erkannt.
1: Ich habe ihn nämlich, also ich wundere

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12: Kurz vor halb drei.
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12: Ja, ich dachte ja, ich lasse mich extra jetzt im Herbst operieren, damit es dann irgendwie total schlecht ist draußen vom Wetter her. Jetzt bin ich operiert, seit 3 Wochen auf Krücken unterwegs. Muss auch noch ein bisschen. Und wir haben bestes Herbstwetter hier bei uns in Hamburg. Aktuell auch wieder heute ganz viel Sonne und Temperaturen von bis zu 20 Grad.
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12: Dann rüber auf die Straßen. Da gibt es einen Stau auf der A1, aber auch nur einen kleinen. Lübeck Richtung Hamburg, da steht ihr 2 Kilometer ab Morfleet. Ansonsten Freifahrt für euch. Wenn ihr aber noch was gesehen habt, dann immer gerne her damit. Schickt mir einfach kurz eine WhatsApp-Sprachnachricht rüber. Die Nummer dafür 040 48 001 971. Und dann gibt es jetzt noch alles, was in Hamburg und der Welt gerade so abgeht. Hier bei uns in der Stadt, da gab es im letzten Jahr deutlich mehr Beschwerden über die Polizei. Insgesamt sind da knapp 1.500 eingegangen und das sind gut 20% mehr als noch 2024. In den meisten Fällen geht es darum, wie Polizisten mit den Bürgern umgehen, aber auch um Knöllchen oder laufende Ermittlungen. Rund 14% der bisher geprüften Beschwerden waren zumindest teilweise auch berechtigt. Ja, und dann ist heute die Buchmesse in Frankfurt losgegangen. Erstmal nur für Fachbesucher, ab übermorgen können dann auch alle hingehen. Am Ende geht es aber auch nicht nur um Bücher, sondern auch um Audio- und Videosachen. Jürgen Boos ist der Chef der Messe und der sagt in der ARD, alle Branchen sollten sich connecten und voneinander lernen.
14: Die Branchen reagieren ganz anders. Netflix muss im Moment die Serie alle 2-mal im Jahr erneuern, ja, und alle suchen nach Stoffen und 70% dieser Stoffe kommen aus den Büchern.
12: Ein großes Highlight gibt es am Sonntag noch auf der Messe, da wird dann nämlich das neue Jugendwort des Jahres verkündet. Und bei der Comedy-Show LOL soll es ein paar Veränderungen geben. Es gibt ja immer so einen Moderator, der auf den Buzzer drückt, wenn jemand irgendwie lacht. Und das ist jetzt nicht mehr Michael Bulli-Herbig, sondern das übernimmt ab sofort Caroline Kebekus. Die erste Show mit ihr startet dann im nächsten Jahr an Ostern.

0: Achtung, ab jetzt bitte wieder nicht mehr lachen. Ist für euch jetzt wahrscheinlich kein Problem, weil meine Gags sind eh immer ein bisschen mau.
1: Hey.
0: Hier hat Energy.
1: Und du hast gelacht.
0: Ja, so. Ich lache über meine Witze.
1: Ja.
0: Ich bin's Felina, hi, bei mir Jakob von Energy am Morgen.
1: Hallo.
0: Aber es gibt ja ein Format, das genauso funktioniert. Ich dürfte nicht mitmachen, wenn ich selber Witze erzählen darf, weil ich über mich selber lachen würde. Aber
1: lol.
0: So.
1: So, und da gibt's was Neues. Wir wissen ja, seit Anbeginn der Zeit von LOL wird es moderiert von Michael Bulli-Herbig, der dann immer all die Leute rausbassern muss. Er ist quasi, eigentlich ist er ja der gemeine Typ, muss man am Ende des Tages
0: sagen.
1: Ist so,
0: ja.
1: Und dieser gemeine Typ hört jetzt auf. Es gibt bei der nächsten Staffel eine neue gemeine Type, Caroline Kebekus, die Komikerin. Die übernimmt das jetzt und darf dann quasi Leute rausbassern und daran erinnern, dass sie gelacht haben. Das geht dann los zu Ostern mit ihr. Und ich sag mal so, sie ist auf jeden Fall schon sehr erprobt darin, weil sie war schon viermal Kandidatin. Das ist auch krass.
0: Deswegen habe ich gerade überlegt, ob ich das gut finde oder nicht, weil ich die als Kandidatin halt immer so witzig fand.
1: Ja.
0: Aber sie darf ja dann trotzdem immer rein. Der Bulli ist ja auch reingegangen, um Sachen zu machen.
1: Und ich glaube, sie will es nur machen, damit sie endlich einmal auch legal lachen darf.
0: So wahrscheinlich.

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euch mit Oliver Heldens hier bei Energy. Immer die besten neuen Hits. Mittlerweile ja ein super doll bekannter, erfolgreicher, gefeierter, auf allen Festivals der Welt gebuchter DJ. Ja, aber bekannt geworden ist er, weil er sich ganz ursprünglich mit 18 mal getraut hat, einen Song zusammenzubauen und dem einfach DJ-Legende Tiësto weiterzuleiten. Der hat innerhalb von 15 Minuten geantwortet und gesagt, geiles Ding, müssen wir rausbringen. Und mittlerweile ist er erfolgreich auch ohne Ziehpapa Tiësto. Hier ist für euch Oliver Heldens mit AEIOU.

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1: 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Hallo, schönen Mittwochnachmittag. Ich bin's, Emily, und jetzt übernehme ich hier die Sendung mal. Gleich mit eurer Musik von Shawn Mendes. Vorher hören wir noch Just mit Turn the Lights Off.

Weiter geht's bei Energy mit Energy Star Shawn Mendes und sein Song Cold in California. Ja, klar, es ist jetzt nicht kalt in Kalifornien, natürlich nicht, aber das Ganze ist eher eine Metapher. Er ist an einem warmen Ort, fühlt sich aber innerlich sehr, sehr kalt und allein. Das ist so quasi die Message vom Song. Hören wir jetzt Shawn Mendes, Cold in California, immer die Best 9 Hits.

0: Energy ist an. Gleich gibt's noch Taylor Swift. Vielleicht habt ihr es ja schon gesehen, aber in Berlin bei Madame Tussauds gibt es ja ab heute den ersten Wachsdöner der Welt. Ja, ist schon cool, muss ich sagen, aber ich finde, da geht noch mehr. Stellt euch mal vor, so eine riesige Wachs-Gewürzgurke. Alter, wie Hammer, das wäre so toll. Mein Traum. Also, welches Essen braucht ihr unbedingt als Wachsfigur? Was wollt ihr da sehen? Schreibt uns eine WhatsApp an die 040 48 001 971 und morgen sammeln dann Anna Guten Morgen und Ben eure besten Vorschläge. Schaltet ein, Energy am Morgen.
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0: Gleich 3:30.
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0: Ja, da haben wir im Oktober nochmal einen richtig schönen Spätsommertag erwischt. 21 Grad haben wir in Hamburg, die Sonne scheint, es ist richtig schön draußen. Zum Glück bleibt es auch jetzt am Nachmittag so. Selbst heute Abend bleibt es auch noch angenehm, also genießt auf jeden Fall das Wetter heute. Morgen kommt dann aber wieder typisch Hamburger Herbstwetter. Ja, ganz viel Regen ist angesagt und wir bekommen maximal 14 Grad.
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0: Da braucht ihr ein bisschen länger auf der A7. Hannover Richtung Flensburg. 6 Kilometer steht ihr da im Stau ab Hausbruch. Sonst habe ich aber nichts für euch. Wenn ihr was gesehen habt, dann schickt mir gerne eine WhatsApp oder ruft doch an. Unsere Nummer ist die 040 48 001 971. Eine gute und sichere Fahrt wünsche ich euch. Und dann geht's weiter mit Finn.
2: Hallo.
0: Du bringst uns einmal auf den neuesten Stand, was in Hamburg und der Welt so los ist. Und da wird am Wochenende schon wieder die A1 gesperrt.
2: Ja, genau. Laut Autobahn GmbH muss da wieder was an der Norderelbbrücke gemacht werden. Und deswegen wird die A1 von Freitagabend bis Montagmorgen komplett gesperrt. Und zwar in beiden Richtungen zwischen dem Dreieck Norderelbe und dem Kreuz Ost. Die Autobahn GmbH rechnet mit ordentlich Staus und empfiehlt Reisenden sogar an diesem Wochenende nicht nach Hamburg zu fahren, weil sie sagen, da wird einfach so viel los sein. Bleibt am besten zu Hause und kommt irgendwann anders mal vorbei. Ja, und dann können wir uns ja bestimmt noch alle an die ganzen Waldbrände erinnern. Da gab es ja auch einige bei uns in Deutschland. Und das DIW, das Deutsche Institut für Wirtschaftsforschung, hat das Ganze jetzt mal ausgewertet. In diesem Jahr sind rund 4.300 Hektar Fläche abgebrannt. Das entspricht etwa 6.000 Fußballfeldern und ist doppelt so viel wie der Durchschnitt der letzten Jahre. Laut DIW liegt das vor allem an der zunehmenden Hitze und Trockenheit durch den Klimawandel. Und dann wird die Bevölkerung in Deutschland in den nächsten Jahren wohl weiter kleiner und auch älter. Laut einer neuen Studie könnte die Bevölkerung bis 2045 von aktuell rund 83 auf knapp 82 Millionen Menschen schrumpfen. Und besonders ländliche Regionen, die werden wohl demnach Einwohner eher verlieren. Großstädte wie Hamburg, die werden aber wohl weiter wachsen.
0: Dankeschön, Finn. Hast du eigentlich den neuen Toy Story Film geschaut?
2: Nein, habe ich nicht.
0: Nee. Ich gestern Abend.
2: Echt?
0: Ich konnte nicht aufhören zu heulen.
2: Aber es ist
0: der war so schön.
2: Oh Mann.
0: Hat richtig an Kindheit erinnert und die Witze waren gut. Also ja, absolute Empfehlung von mir. Und dieser Song ist ja auch im Film dabei. Taylor Swift jetzt mit I Knew What I Knew You.

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1: Energy läuft bei euch. Gleich gibt's noch Miley mit Best Persuades. Und rund um Miley brodelt ja die Gerüchteküche gerade ordentlich. Ja, Miley ist gerade super beliebt. Alle feiern ihre neue Musik. Sie hat erst vor kurzem ein neues Album rausgebracht. Und seit Wochen wird auch spekuliert, ob sie die Halftime-Show macht, die Super Bowl Halftime-Show. Und jetzt gibt es auch schon einen neuen Hinweis, dass es auch passieren könnte. Apple Music hat nämlich auf Instagram ein Bild gepostet, auf dem nur die Umrisse einer Frau zu sehen sind. Wenn ihr mich fragt, sah das schon ganz schön aus wie Miley. Und dazu gab es auch die Caption, es waren nur eine Blume und ein schwarzes Herz. Ich meine, Blume, Flowers, hallo, kann man direkt die Connection sehen. Und das schwarze Herz, finde ich, passt auch sehr zum Vibe von Miley. Jetzt wird's aber noch verdächtiger. Der Post wurde nach 1-2 Minuten direkt wieder gelöscht. Natürlich haben aber ganz viele Leute Screenshots gemacht und ja, sind der Meinung, okay, die haben aus Versehen geleakt, dass Miley die Show macht, die Halftime-Show. Und dann hat auch Miley selbst gepostet, dass sie ja gerade probt. Klar, man könnte denken, sie probt für ihre 2 Hollywood-Shows, die sie jetzt bald macht. Aber wer weiß, vielleicht probt sie ja noch für eine ganz andere, ziemlich große Show. Ich habe das Gefühl, das werden wir auf jeden Fall in den nächsten Wochen herausfinden. Und ich hoffe natürlich, dass Miley die Super Bowl Halftime-Show macht. Hier geht's gleich weiter mit den 10 Hits am Stück.
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0: geht's mit Christina Aguilera und Dirty. Den Song kennen und lieben wir natürlich alle. Aber könnt ihr euch noch an das Musikvideo erinnern? Da trägt sie diese berühmte po-freie Hose. War damals natürlich ein riesiger Skandal. Ey, wenn ihr mich fragt, ich finde sie einfach nur iconic. Dirty gibt's jetzt hier bei Energy von Christina Aguilera.
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1: Kurz nach 16 Uhr und das nur 10 Hits am Stück mit mir, Emily. Hello. Gleich geht's weiter mit neuer Musik von Clean Bandits. Vorher noch Flipside.

euch, wir machen weiter mit der britischen Band Clean Bandit, die ursprünglich tatsächlich als klassisches Streichquartett unterwegs war, bis sie gemerkt haben, vielleicht wollen wir doch lieber in die Pop-Richtung gehen. Ja, genau diese Popmusik hören wir jetzt auch. Company gibt's bei Energy immer die besten Hits.

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21: 16.28 Uhr ist es.
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21: 21 Grad haben wir bei uns in Hamburg. Die Sonne scheint, also wirklich besser geht's nicht. So bleibt's auch zum Feierabend. Ihr könnt also auf jeden Fall nochmal das Wetter genießen. Morgen sieht's dann leider ganz anders aus. Es soll so gut wie den ganzen Tag regnen. Und es soll auch deutlich kühler werden. Wir bekommen maximal 14 Grad.
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21: Auf der A1 Bremen Richtung Lübeck. Da steht ihr 4 Kilometer ab Harburg im Stau. Und ihr braucht ein bisschen länger auf der A7 Hannover Richtung Flensburg. 6 Kilometer sind es da ab Hausbruch. Wenn ihr noch was gesehen habt, weitere Staus oder auch mal einen Blitzer, dann könnt ihr mir gerne eine WhatsApp schreiben oder auch anrufen. 040 48 001 971 ist die Nummer. Kommt gut und sicher ans Ziel. Und dann geht's weiter mit Finn.
23: Hallo.
21: Du hast alles, was in Hamburg heute wichtig ist. Und da gibt's wieder Neuigkeiten bei der Bahnstrecke zwischen Hamburg und Hannover.
23: Ja, genau. Schon seit mehreren Jahren wird sich darüber gestritten, wie es bei der Strecke jetzt weitergeht. Und jetzt gibt's endlich eine Entscheidung. Der Verkehrsausschuss im Bundestag hat heute nämlich für eine komplett neue Schnellstrecke gestimmt. Und außerdem soll auch die bestehende Verbindung für rund 250 Millionen Euro verbessert werden. Die neue Strecke soll dann mehr Platz für Züge schaffen und die Fahrt zwischen Hamburg und Hannover auch noch mal ein bisschen schneller machen. Fertig wäre die aber erst wohl in den 2050er Jahren. Also dauert noch ewig alles. Komplett durch ist das Ganze auch noch nicht. Morgen muss dann auch noch erst der Bundestag zustimmen. Ja, und dann ist digitale Gewalt auch in Deutschland ein großes Problem. Und um dagegen vorzugehen, hat das Bundeskabinett jetzt ein neues Gesetz auf den Weg gebracht. Wer Porno-Deepfakes erstellt oder verbreitet, der soll sich in Zukunft strafbar machen. Das gilt auch für alle, die heimlich intime Videos oder Bilder machen von anderen, die das eigentlich gar nicht wollen. Und dann wurde jetzt der Chemie-Nobelpreis vergeben. Und der

0: dieses Jahr an Henry Kagon aus Frankreich und Kenzo Saoi aus Japan. Die beiden haben herausgefunden, wie sich bestimmte Moleküle bei einer chemischen Reaktion vermehren können. Und das hilft dann dabei, zum Beispiel Medikamente gezielter herstellen zu können. Also dicken Respekt, Leute.
1: Ich fühle mich schlecht, dass ich die Namen nicht kenne.
0: Das einmal und noch nicht mal, ich habe nicht verstanden, was die gemacht haben im Endeffekt.
1: Also, ich habe sie überhaupt nicht verstanden.
0: Crazy einfach, wie komplex und wie schlau man
1: sein kann. Gestern auch noch ein Physiker gewonnen.
0: Ja.
1: Habe ich auch überhaupt nicht verstanden. Physik war auch crazy, nie Leute. Meine Stärke.
0: Beides abgewählt, ja.
1: Ey, absolut verdient, bestimmt. Total. Irgendwie.

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1: Energy läuft bei euch. Gleich gibt's noch Tame Impala und Jenny in den 10 Hits am Stück. Und die sind auch für einen ganz, ganz besonderen Award nominiert.

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Ihr hört Energy Hamburg und der nächste Song passt gerade wirklich perfekt zum Wetter. Vor allem jetzt zum Feierabend, wenn ihr gerade auf dem Weg nach Hause seid oder noch ein bisschen draußen bleibt und das Wetter genießt. Es ist richtig sommerlich, richtig nostalgisch. Fastboy gibt's jetzt mit Music Sounds bei Energy. 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

0: Nachts nach 17 Uhr, das sind eure 10 Hits am Stück.
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0: Endlich Feierabend und jetzt gibt's auch gleich endlich wieder neue Musik von Nico Santos. Gibt's in ungefähr 10 Minuten. Vorher noch Tepper City mit Self-Aware. 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

Energies an. 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Geht da noch ein bisschen mehr? Wollt ihr ein bisschen shoppen? Dann würde ich sagen, gehen der neue Herbstmantel oder auch die neuen Stiefel vielleicht auf uns. 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

0: Energy ist an, es ist 17.22 Uhr. Jetzt wird gezockt.
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0: Hallo Miriam.
2: Hallo.
0: So, wir zocken jetzt eine Runde Hamburg Battle. Finn ist auch wieder zurück.
3: Hello.
0: Unser Quizmaster für heute und erklärt uns nochmal die Regeln.
3: Ich stelle euch beiden jetzt eine Minute lang Fragen. Wenn ihr richtig antwortet, ist dann die andere dran. Und wer nach 60 Sekunden die letzte Frage richtig beantwortet, der hat gewonnen. Miriam, du darfst noch entscheiden, wer anfangen darf, du oder Emily?
2: Emily darf anfangen.
3: Alles klar, Emily. Dann legen wir los. Heute ist Tag des Mineralwassers. Womit wird Wasser denn versetzt, damit es sprudelt?
0: Kohlensäure.
3: Korrekt. Außerdem ist heute auch Tag des Morgenmuffels, Miriam. Was trinken denn die meisten Menschen, um morgens wach zu werden?
2: Kaffee.
3: Jawohl, das ist auch richtig. Dann machen wir weiter. Wir nähern uns immer mehr Halloween. In welches Gemüse schnitzt man traditionellerweise denn die Gesichter rein?
0: Oh, Kürbis.
3: Auch korrekt. Die Energy Music Awards sind bald in Cannes, Miriam. An der Côte d'Azur. In welchem Land liegt die Stadt Cannes?
2: In Frankreich?
3: Nochmal bitte?
2: Frankreich?
3: Ja, das ist korrekt. Genau, die neue Busanlage in Rahlstedt ist fertig. Emily, wo liegt denn Rahlstedt in Hamburg? Im Westen oder im Osten?
0: Das ist im Osten, ja.
3: Mensch, ihr seid gut. Lionel Messi hatte letzte Nacht nach 21 Jahren sein letztes Spiel für die Nationalmannschaft. Aus welchem Land kommt Messi denn eigentlich, Miriam?
2: Portugal?
3: Nein, Argentinien wäre es gewesen. Am Wochenende ist die A1 mal wieder gesperrt. Welche Autobahn fährt denn nach Bremen? Ist das die A1 oder die
2: A7?
3: Die A7. Nein, das wäre die A1 gewesen.
2: Oh Mann.
0: Oh, das ist ärgerlich.

0: Tschüss.
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5: Schönen Feierabend, es ist 17.27 Uhr.
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5: Wir haben 20 Grad bei uns in Hamburg und ja, noch für so eine knappe Stunde scheint auch die Sonne in der City. Danach wird es aber auch dunkel und auch ein bisschen kühler. Heute Abend soll es aber auch trocken bleiben. Morgen sieht es ja dafür nicht so trocken aus. Es soll fast den ganzen Tag regnen. Es wird auch ein bisschen kälter. Wir bekommen maximal 14 Grad.
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5: So, da ist einiges los auf den Straßen. Fangen wir an auf der A7, Hannover Richtung Flensburg. Da steht ihr 4 Kilometer im Stau ab Hausbruch. Rüber auf die A24, Hamburg Richtung Berlin. Da sind es 3 Kilometer ab Rheinbeck. Und auf der A23, Hamburg Richtung Heide. Da steht ihr 7 Kilometer ab Pinneberg Mitte. Wenn ihr noch was gesehen habt, dann schickt mir gerne eine WhatsApp oder ruft auch an. 040 48 001 971 ist die Nummer. Kommt gut und sicher ans Ziel. Und dann machen wir weiter mit Finn. Du bringst uns einmal auf den neuesten Stand, was in Hamburg und der Welt so los ist. Und da gibt es jetzt gerade Probleme beim Zugverkehr.
7: Ja, genau. In Harburg, da ist bei Bauarbeiten an der Moorstraße heute eine Gasleitung angefräst worden. Laut Feuerwehr wurde deswegen der S-Bahn und der Fernverkehr eingestellt. Die Leitung hat ganz schön was abbekommen und es strömt auch Gas aus. Ein Edeka-Markt wurde deswegen auch geräumt. Die Einsatzkräfte überprüfen auch den Bahnhof und das Phoenix-Center. Techniker von dem Gasnetz sind aber laut NDR-Informationen auch schon auf dem Weg. Ja, und dann wird die A1 am Wochenende mal wieder gesperrt. Laut Autobahn GmbH muss da wieder was an der Norderelbbrücke gemacht werden. Und deswegen wird die Autobahn von Freitagabend bis Montagmorgen komplett dicht gemacht. Und zwar in beiden Richtungen zwischen dem Dreieck Norderelbe und dem Kreuz Ost. Die Autobahn GmbH rechnet mit ordentlich Stau und empfiehlt Reisenden deswegen an diesem Wochenende sogar am besten nicht nach Hamburg zu fahren, weil da einfach sehr viel los sein wird. Und dann wird die Bevölkerung in Deutschland in den nächsten Jahren wohl weiter kleiner und auch älter. Laut einer neuen Studie könnte die Bevölkerung bis 2045 von aktuell rund 83 auf knapp 82 Millionen Menschen schrumpfen. Besonders ländliche Regionen verlieren demnach Einwohner, aber Großstädte wie Hamburg, die werden wohl weiter wachsen.
5: Dankeschön, Finn. Heute Abend ist One Direction und Energy Star Niall Horan ja bei uns in Hamburg in der Barclays Arena. Und da sind wirklich richtig viele Fans schon da, die seit 7 Uhr morgens in der Schlange stehen und in der ersten Reihe stehen wollen. Wir haben auch mit ein paar Fans gequatscht. Das hört ihr gleich hier bei Energy. Vorher noch Tiffany Harris mit Find Me.

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1: Schönen Feierabend, Energy läuft bei euch mit mir, Emily, immer die besten neuen Hits. Heute bin ich mal ein bisschen schicker angezogen als sonst. Ja, ich habe tatsächlich mal keinen Schlabberpulli an. Nee, für mich geht's heute Abend zu Niall Horan. Bringt euch Niall Horan heute Abend in die Barclays Arena zu uns nach Hamburg. Ich habe ja jetzt zwar noch Sendung, aber danach düse ich direkt los. Ich habe richtig, richtig Bock. Ich bin schon total hyped. Und ein paar Fans, die sind allerdings schon richtig, richtig lange da. Hannah Jolie zum Beispiel, die steht seit 7 Uhr morgens ganz vorne in der Schlange. Mit der haben wir auch vorhin gequatscht. Sie ist nämlich ein ganz, ganz besonderer Niall-Fan.
2: Ich bin ein bisschen geprägt von meiner Mama. Die kommt auf jeden Fall von One Direction. Ich bin noch ein bisschen jung und sie konnte das Ganze leider nicht richtig miterleben, weil sie mit mir schwanger war. Aber ich bin dadurch auch ein bisschen in das 1D-Fandom rein und dadurch zu Niall. Und ich bin kompletter Niler, also komplett Niall-Fan.
1: Süß, total toll. Dann wünschen wir dir ganz, ganz viel Spaß und allen anderen natürlich auch. Heute Abend ganz viel Spaß. Einlass ist gleich schon um 18 Uhr. Um 19:30 startet dann die Vorband und um 20:30 kommt dann Niall auf die Bühne. Ach, ich bin ganz excited. Jetzt gibt's gleich die 10 Hits am Stück.
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schönen Feierabend. Ihr hört Energy, immer die besten neuen Hits. Und ja, wir machen weiter mit French Montana und Swae Lee mit Unforgettable. Das Lied kennen und lieben wir natürlich alle. Ich mag aber das Musikvideo ganz besonders. Wurde in Uganda gefilmt und da hat Energy Star French Montana auch ganze $600.000 investiert. Hat sich aber wohl gelohnt. Wir hören das Lied jetzt. Schön.

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2: Schönen Mittwochabend, Energy läuft bei euch und hier geht's gleich weiter mit neuer Musik von Michael Schulte. Vorher gibt's noch Topic und Becky G mit Sorry Puppy und ich bin's, Emily. Moin.

Energy-Star Michael Schulte, den hören wir jetzt. Und er überzeugt wirklich immer mit seiner Ehrlichkeit in seinen Songs. Auch bei diesem Song geht's genauso weiter, wie wir ihn kennen. Diesmal geht es um seine beiden Söhne und dass er ihnen verspricht, immer da zu sein. Richtig, richtig schön. Cover You hören wir jetzt, immer die besten Hits.

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7: Los geht's. 100 Euro gibt's jetzt für euch. Wenn ihr Lust habt, dass diese 100 Euro euren Feierabend verschönern, dann macht doch hier gleich mit, weil das Geld, was ihr jetzt hier gewinnen könnt, das ist heute Abend noch auf eurem Konto. Beantwortet uns einfach mal folgende Frage.
8: Wenn du in einem Autorennen den 2. überholst, auf welchem Platz bist du dann?
7: Aha. Also wenn du in einem Autorennen den 2. überholst, auf welchem Platz bist du dann? Wer sich das irgendwie vorstellen kann und 100 Euro haben möchte, sehr gerne. 0137 90 30 200 ist die Nummer zum Mitmachen. 0137 90 30 200. Das ist die Nummer zum Mitspielen und gleich geht's dann los mit Leitung 2. Vorher noch ein paar Regeln.
9: Mitmachen bitte ab 18. An Minderjährige werden keine Gewinne ausgezahlt. Jeder Anruf kostet 50 Cent aus allen deutschen Netzen. Bitte darauf achten, dass nicht jeder Anruf, der Kosten produziert, auch automatisch ins Studio gelangt. Gewinnchancen im Leitungsspiel 1 zu 200.000. Parallel dazu kann die Redaktion jederzeit ausgewählte Anrufer per Zufallsprinzip direkt ins Studio durchstellen. Die Teilnahmebedingungen sind auf cashquiz.de zu finden. Dort sind dann später auch alle Lösungen und Gewinner notiert. Und ein Spiel dauert maximal bis Sendungsende.
7: So ist es. Die Telefonnummer zum Mitspielen sage ich euch gleich nochmal. Hier kommt nochmal die Frage, falls ihr die eben nicht ganz gehört habt.
8: Wenn du in einem Autorennen den 2. überholst, auf welchem Platz bist du dann?
7: Und 100 Euro gibt es unter der 0137 90 30 200. 50 Cent aus allen deutschen Netzen. 0137 90 30 200. Runde ist eröffnet. Leitung 2 wartet auf euch. Wenn ihr die erwischt, seid ihr bei mir. Und bei mir ist er schon. Darf leider nicht mitspielen, ist ja ganz traurig.
10: Nein.
7: Der Mirko.
10: Das stimmt, aber auf welchem Platz bin ich denn bei dir?
7: Du bist auf Platz 1.
10: Oh,
7: mit Sternchen.
10: Das wollte ich hören.
7: Wann hat man denn das Geld auf dem Konto, wenn man jetzt hier gewinnt?
10: Von meiner Nummer 1, unserem Spielechef, heute Abend noch und zwar per Echtzeitüberweisung. Heute Abend noch.
7: Sensationell. So schnell geht das. Also, wählt euch jetzt ein und holt euch das Geld und da ist auch schon jemand in Leitung 2. Fantastisch. Wer ist denn dran? Hallo?
11: Hallo, hier ist der Otto.
7: Hallo Otto, Nabend. Otto, was kommt denn raus?
11: Den 2. Platz.
7: Und das ist vollkommen richtig.
11: Oh, ich danke.
7: Otto, herzlichen Glückwunsch. 100 Euro machen sich auf den Weg. Bleibst du bitte ganz kurz in der Leitung, ja?
11: Danke.
7: Wunderbar.

0: So, dann starten wir durch in die zweite Runde und da geht es jetzt auch um 100 Euro und um folgende Frage.
1: Wenn die Schwester deines Onkels nicht deine Tante ist, wer ist sie dann?
0: Oh Gott, das sind ja so Fragen. Wenn die Schwester deines Onkels nicht deine Tante ist, wer ist sie dann? Aber pass mal auf, tut mir einen Gefallen, lasst euch jetzt von der Frage nicht gleich abschrecken. Wir gehen die gleich nochmal gemeinsam durch. Ganz in Ruhe. Ihr packt das. Ich weiß das. Also, wer mitspielen will, nochmal 100 Euro und auch heute Abend schon auf dem Konto. 0137 90 30 200. 50 Cent aus allen deutschen Netzen. 0137 90 30 200. Jetzt bin ich auch ganz froh, dass ich selber nicht mitspielen kann, weil ich bin da ganz schlecht in solchen Stammbaumfragen, aber ihr packt das ganz bestimmt.
1: Wenn die Schwester deines Onkels nicht deine Tante ist, wer ist sie dann?
0: Wenn die Schwester deines Onkels nicht deine Tante ist, wer ist sie dann? Wer es weiß, kann sich jetzt hier einwählen. Es geht um 100 Euro und es ist auch heute Abend auf dem Konto. Habe ich richtig gesagt, oder Mirko?
2: Absolut richtig, per Echtzeitüberweisung.
0: Allerdings nicht für den Erwin, weil der hatte in der vorangegangenen Sendung schon mal das hier gesagt. Erwin, klär den Familienclan mal auf. Was kommt raus?
3: Ist da ganz logisch, die Cousine.
0: Sehr selbstbewusst, der Erwin, aber leider nicht richtig. Also das können wir euch als Tipp schon mal mitgeben. Das ist es nicht. Es ist nicht die Cousine.
2: Nein.
0: Wir hören nochmal auf die Frage gleich.
2: Unbedingt. Kann ich vorher noch verdoppeln den Gewinn?
0: Wenn
2: ich
0: würde gerne
2: auf 200 Euro gehen für die richtige Lösung.
0: Finde ich sehr fair bei so einer Frage.
2: Oder?
0: Machen wir 200 Euro unter folgender Telefonnummer. 0137 90 30 200. 50 Cent aus allen deutschen Netzen. 0137 90 30 200. Wenn die Schwester deines Onkels nicht deine Tante ist, wer ist sie dann? Das muss man erstmal irgendwie sacken lassen. Wenn die Schwester deines Onkels nicht deine Tante ist, wer ist sie dann? Also die Cousine ist es schon mal nicht, das haben wir rausgekriegt. Das hatte der Erwin ja mal gesagt. Und wenn ihr es jetzt richtig habt, ne, dann bitte einwählen. 0137 90 30 200. Eure Gewinnernummer 0137 90 30 200. 50 Cent aus allen deutschen Netzen. Allerdings, die Barbara hatte auch schon mal mitgemacht und es war nicht ganz richtig. Barbara, wie ist denn das jetzt mit der Schwester des Onkels so genau? Hm?
4: Also ich sag's, ist die andere Tante.
0: Die andere Tante? Beziehungsstatus, es ist kompliziert, es ist falsch. Wo kommt denn die andere Tante her?
2: Wo kam die denn her?
0: Wo kam denn jetzt die um die Ecke? Das ist ein unangekündigter Besuch, ja?
2: Ja. Okay, pass auf.
0: Sollen wir es abbrechen?
2: Wir machen das nochmal ganz in Ruhe. Wer es raus hat, ich verdoppel den Gewinn. Derjenige oder diejenige bekommt 400 Euro. Was hältst du davon?
0: Okay, ja, wenn du das sagst.
2: 400 Euro Garantiegewinn, es geht heute noch raus.
0: Also, heute Abend aufs Konto 400 Euro, wenn ihr es richtig habt. 0137 90 30 200, das ist die Mitmachnummer. 50 Cent aus allen deutschen Netzen. 0137 90 30 200.
1: Wenn die Schwester deines Onkels nicht deine Tante ist, wer ist sie dann?
0: Wenn die Schwester deines Onkels nicht deine Tante ist, wer ist sie dann? Es ist nicht die andere Tante, es ist auch nicht die Cousine. Mirko, können wir da noch irgendwas machen? Das ist so eine Frage, also.
2: Leichter kann ich sie nicht machen, die Frage. Okay, aber ich kann 100 Euro oben drauf geben, als kleinen Bonus.
0: Also 500 Euro.
2: Das finde ich
0: 500
2: gut.
0: Euro machen wir, ja?
2: Ja.
0: 500 Euro für die richtige Antwort. Wenn die Schwester deines Onkels nicht deine Tante ist, wer ist sie dann? Geht das langsam durch, zur Not malt euch irgendwie was auf oder so. 0137 90 30 200, 50 Cent aus allen deutschen Netzen. 0137 90 30 200.
1: Wenn die Schwester deines Onkels nicht deine Tante ist, wer ist sie dann?
0: Das fragen wir uns jetzt schon so ein paar Minuten. Wer es raus hat, wählt sich bitte ein. Thorsten hatte auch schon mal mitgemacht.
5: Was kommt denn nun raus, bitte?
6: Ja, also ich würde sagen, das ist gar kein Familienmitglied.
5: Was?
0: Hä?
5: Wie?
0: Wie? Ist rausgeschmissen oder was?
6: Ja, also gehört nicht dazu.
5: Nee, also ich glaube an dieser Stelle können wir sagen, Carsten, wir suchen ein Familienmitglied.
0: Ne? Wir suchen definitiv. Wir suchen ein Familienmitglied, ja. Also, es ist ein Familienmitglied. Hat auch jeder. Hat wirklich jeder. Was machen wir?
2: Ich gebe die Runde schnell frei. Ich will jetzt den Gewinner haben. Ich erhöhe den Gewinn. Es gibt 600 Euro Garantiegewinn. Die gehen heute noch raus.

0: 600 Euro. Jetzt. Komm, dann wünsche ich mir jetzt aber auch in der nächsten Minute hier einen Gewinner. Das wäre wirklich super. Unter folgender Gewinnnummer. 0137 90 30 200. 50 Cent aus allen deutschen Netzen. 0137 90 30 200. Was kommt da raus?
1: Wenn die Schwester deines Onkels nicht deine Tante ist, wer ist sie dann?
0: Gibt es irgendjemanden, der dieses Familiengedöns hier auflösen kann? Können wir bitte noch was drauflegen? Bitte. Bitte.
2: Okay, na gut, 100? Da kommen 150, weil du es bist. 150 Euro lege ich oben drauf. 750 Euro, aber die Lösung muss jetzt hier mal stimmen. So. Dann
0: bleibst du weiterhin meine Nummer 1.
2: Oh.
0: 750 Euro. Hat's jemand raus? Haben wir jetzt ein Klingeln? Wird es jetzt hier klingeln in diesen Sekunden? Wie gewünscht. 0137 90 30 200. 50 Cent aus allen deutschen Netzen. Wer die richtige Antwort hat, holt sich jetzt 750 Euro. Geld ist heute Abend auf dem Konto. 0137 90 30 200. Aufgepasst, was der Peter mal vermutet hatte in einer anderen Sendung, ist leider auch nicht richtig.
3: Eieiei, mit dem Spiel hat unser Spielechef wieder ordentlich zugeschlagen. Was kommt denn nun final raus, lieber Peter?
4: Meine Lösung ist, es ist die Großmutter.
3: Ach, Peter, das kannst du deiner Großmutter erzählen, aber leider nicht uns.
0: Nein.
3: Nee.
0: Also, das ist aber auch so eine Frage, ne? Was machen wir?
2: Ich möchte jetzt hier eine Ansage machen, auf gar keinen Fall. Ich möchte keine falsche Antwort mehr hören, aber ich erhöhe den Gewinn auf 1.000 Euro.
0: Was?
2: Liebe Leute, ja, es gibt 1.000 Euro Garantiegewinn. Dieses Geld ist heute Abend bereits auf deinem Konto, aber zu uns kommen, Leitung 2, Treffen, lösen. Das ist wichtig, 1.000 Euro Garantiegewinn.
0: 1.000 Euro.
2: Jawohl.
0: Jetzt. Ganz schnell einwählen. 0137 90 30 200. 50 Cent aus allen deutschen Netzen. 0137 90 30 200. Geld geht garantiert raus. 1000 Euro heute auf dein Konto. Wenn die Schwester deines Onkels nicht deine Tante ist, wer ist sie dann? Der Thorsten sagte, das ist kein Familienmitglied. Oh doch, es ist ein Familienmitglied und zwar eins, was jeder hat. Hat's jemand raus? Haben wir jemanden in Leitung 2? Ist noch keiner da. Was machen wir?
2: Du, pass auf, ich verdoppel jetzt die Gewinnchance.
0: Oh, ja.
2: Jeden Augenblick kann es soweit sein. Wenn du es raus hast, herzlichen Glückwunsch, schnapp dir 1000 Euro. Zu Leitung 2 gibt's Leitung 3. Zwei Leitungen, doppelte Gewinnchance, 1000 Euro. Warten!
0: Doppelte Leitungsanzahl, doppelte Gewinnchance. 0137 90 30 200. Jede Sekunde kann es hier klingeln. 0137 90 30 200. 50 Cent aus allen deutschen Netzen.
1: Wenn die Schwester deines Onkels nicht deine Tante ist, wer ist sie dann?
0: Wenn die Schwester deines Onkels nicht deine Tante ist, wer ist sie dann? Doppelte Gewinnchance, immer noch kein Klingeln, Geld ist noch da. 1000 Euro, heute Abend aufs Konto.
2: Jeden Augenblick kann es klingeln. Achtung, jede Sekunde kann es sofort sein. Ich verdoppel jetzt die doppelte Gewinnchance für dich am Radio. Ich gebe Leitung 4 und 5 dazu. Heißt, vier Leitungen nebeneinander. Die 2, die 3, die 4, die 5. Die warten. Schnapp dir mit dem nächsten Anruf vielleicht schon die Leitung. 1000 Euro warten. Das geht heute Abend noch raus. Garantiert.
0: Ist eingeloggt. Vierfache Gewinnchance, vier Gewinnleitungen, 0137 90 30 200 Euro Gewinnnummer. Sag mal, hat irgendwer, bitte, Notfall, irgendwer in Radio Deutschland jetzt den Durchblick? Gibt es irgendwer, der das auflöst?
2: Bitte!
0: 0137 90 30 200, 50 Cent aus allen deutschen Netzen. 0137 90 30 200. Vier Leitungen aktiv.
1: Wenn die Schwester deines Onkels nicht deine Tante ist, wer ist sie
2: wer
1: dann?
2: Wer ist sie dann?
0: Wenn die Schwester... Ihr merkt schon, wenn die Schwester deines Onkels nicht deine Tante ist, wer ist sie dann? Es ist nicht die Cousine, es ist auch nicht die andere Tante, die Großmutter. Aber es ist ein Familienmitglied, das jeder hat. So, wir brauchen noch irgendwie was. Wir müssen noch irgendwas machen.
2: Auf jeden Fall. So, wer hat's raus? Butter bei die Fische. Wer hat's raus? Du? Perfekt. Ich gebe dir zwei Leitungen oben drauf. Die Glücksleitung 13 und die 15. Die noch bessere Gewinnchance. Sechs Leitungen. Sechsfache Gewinnchance. Zu 1000 Euro.

0: Es muss doch jetzt mal klappen, das gibt's doch nicht.
1: 6 Leitungen. Und hier ist die Gewinnernummer. Wer es hat, wählt sich jetzt ein. 0137 90 30 200. Und ihr habt heute Abend 1.000 Euro mehr auf dem Konto. 0137 90 30 200. 50 Cent aus allen deutschen Netzen. Nochmal die Nummer 0137 90 30 200.
2: Wenn die Schwester deines Onkels nicht deine Tante ist, wer ist sie dann?
1: So, wir haben gar nicht mehr so lang Zeit, weil die Sendung ist gleich vorbei. Es ist 18:43. Es ist schon gleich wieder Viertel vor. Was machen wir, lieber Mirko, bitteschön.
3: Jeden Augenblick kann es klingeln. Ich gebe schnell die 7. Leitung oben drauf, die Glücksleitung 18. Damit ab jetzt die 7-fache Gewinnchance. 1.000 Euro warten. Die gehen jede Sekunde hier raus mit der 7-fachen Gewinnchance.
1: So. Bitte jetzt.
0: Bitte.
1: Einwählen. Unter 0137 90 30 200. 50 Cent aus allen deutschen Netzen. 0137 90 30 200. Es wird garantiert klingeln. Das Geld geht garantiert raus. Kurz konzentrieren, kurz mal alles beiseite legen, Frage beantworten.
2: Wenn die Schwester deines Onkels nicht deine Tante ist, wer ist sie dann?
1: Wenn die Schwester deines Onkels nicht deine Tante ist, wer ist sie dann? Es ist nicht die Großmutter,
3: Nein.
1: Es ist nicht die andere Tante und auch nicht die Cousine. Aber es ist ein Familienmitglied, das hat jeder. 0137 90 30 200. Wir sind unter 180 Sekunden. 50 Cent aus allen deutschen Netzen. 0137 90 30 200. Wir müssen jetzt alle Register ziehen. Mirko, wir müssen alle Register ziehen.
3: Auf jeden.
1: Was können wir machen?
3: 1.000 Euro, die warten. 1.000 Euro, garantiertes Klingeln innerhalb der nächsten gleich 120 Sekunden. Die Sendung ist zu Ende. Pass auf, ich gebe 3 Leitungen oben drauf. Die 22, 26, 27. 10 Leitungen, beste Gewinnchance, 120 Sekunden, 1.000 Euro sind da und die gehen heute Abend noch raus.
1: Komm, stürzt euch rein in dieses Familienwirrwarr und löst das Ding auf. Die Zeit läuft. 0137 90 30 200. Geld ist heute Abend auf deinem Konto. Wenn du jetzt die richtige Antwort hast, wenn du jetzt zu Hause bist, nutze jetzt die 10-fache Gewinnchance. Wenn du jetzt unterwegs bist, nutze jetzt die 10-fache Gewinnchance. Es wird nicht besser.
3: Mm-mm.
1: 0137 90 30 200. Wir sind nämlich gleich weg. Wir sind unter 120 Sekunden. 0137 90 30 200. 50 Cent aus allen deutschen Netzen.
2: Wenn die Schwester deines Onkels nicht deine Tante ist, wer ist sie dann?
1: Löst doch bitte dieses Familienrätsel jetzt auf. Wer kennt sie? Es muss doch irgendwen geben. Können doch nicht alle so blöd sein wie wir. Es muss doch jemanden geben, der es raus hat.
3: Bitte.
1: 0137 90 30 250 Cent aus allen deutschen Netzen. Garantiertes Klingeln innerhalb der nächsten 60 Sekunden. Es wird jetzt hier passieren. Wir brauchen jetzt ein Klingeln. Allerletzte Gelegenheit.
2: Wenn die Schwester deines Onkels nicht deine Tante ist, wer ist sie dann?
1: Noch kein Klingeln. Letzte Minute läuft. 57, 58. Was ist da falsch rumgezählt? 56, 55, 4. Alter Schwede, ich werde wahnsinnig hier. Ich zähle schon den Countdown falsch rum runter. 0137 90 30 200. Bitte erlöst uns jetzt. 0137 90 30 250 Cent aus allen deutschen Netzen. Garantiertes Klingeln jetzt innerhalb der nächsten Sekunden. Es wird passieren. Wir brauchen jetzt jemanden, der es raus hat, der aufgepasst hat, der ein bisschen mitgedacht hat, der dieses Familienwirrwarr auflöst. 0137 90 30 250 Cent aus allen deutschen Netzen. 0137 90 30 200. Und es klingelt in Leitung 4. Wer ist da? Hallo?
3: Hallo?
1: Deine Antwort bitte. Hallo?
3: Hallo?
1: Deine Antwort.
4: Hallo?
1: Ja, sag die Antwort schnell.
3: Die Lösung.
4: Meine Mutter.
1: Das ist richtig!
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2: Hello, ich bin's, Emily. Wir verbringen jetzt noch die letzte Stunde gemeinsam. Da habe ich gleich brandneue Musik von Teddy Swims am Start. Perfect Man heißt die Nummer. Hören wir in ungefähr 10 Minuten. Vorher noch DJ Goya mit Michiko.

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1: Und ihr hört jetzt unseren gemeinsamen Song
2: Wildfire hier auf Energy.
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0: Ich bin leider so eine Person, ich mache mir immer so unglaublich viel Druck. Ich bin aber sicherlich nicht die Einzige. Energy Star Teddy Swims, ihm geht's auch so. Und das verarbeitet er in seinem brandneuen Song Perfect Man. Hören wir jetzt hier bei Energy. Immer die besten neuen Hits.
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3: Im Studio Gisa Weber. Der ehemalige BND-Chef August Hanning sitzt jetzt in Untersuchungshaft. Er soll geheime BND-Informationen gekauft und teilweise weitergegeben haben. Hanning werden unter anderem Landesverrat und Spionage vorgeworfen. Den Schutz vor digitaler Gewalt stärken. Dafür hat das Bundeskabinett einen neuen Gesetzentwurf beschlossen. In Zukunft sollen pornografische Deepfakes oder auch heimliche Nacktaufnahmen, etwa in der Sauna, unter Strafe gestellt werden. Hunderte Menschen haben in Berlin an die Opfer der Hamas-Attacke auf Israel vor 3 Jahren erinnert. Auf dem Bebelplatz gab es eine Gedenkveranstaltung. Auch im Bundestag war der Angriff der Hamas-Terroristen Thema. Parlamentspräsidentin Klöckner rief zum Kampf gegen Antisemitismus auf. Der Nobelpreis für Chemie geht dieses Jahr an 2 Forscher aus Frankreich und Japan. Henri Cargan und Kenzo Suai haben ein langjähriges Rätsel der Chemie gelöst und so die Arzneimittelforschung vorangebracht, so das Nobelkomitee. Dabei geht es um die gezielte Vermehrung von bestimmten Molekülen.

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0: Ja, perfekt. 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
1: Um 20 Uhr an diesem Mittwoch, an dem ich nicht mehr weiß, wie oft ich diese Sendung noch machen darf, denn es gibt jetzt ganz neu das Energy TikTok Casting. Ihr könnt euch bewerben, um meinen Sendeplatz zu bekommen. Wie ihr dabei sein könnt, wie ihr Radiomoderator / Moderatorin werden könnt, das verrate ich euch nach zwei Songs. Den Anfang macht jetzt davon Bowser mit immer den besten neuen Hits.

0: Mittwochabend hier bei Energy. Ich bin Julian und ich bange so ein bisschen um meine Sendung.
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Moss Kenner hören wir jetzt hier bei Energy, der britische Singer-Songwriter, der natürlich weiß um sein gutes Aussehen und das auch gezielt einsetzt. Ne? Gibt ganz viele Fotos auf Social Media, wo er kontextlos im oberkörperfreien Zustand postet. Und ich würde es genauso machen, hätte ich diesen Oberkörper und diesen geringen Körperfettanteil. Worshipping the Sun, Moss Kenner, immer die besten neuen Hits. 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

0: Immer die besten neuen Hits hat euch hier bei Energy. Gleich mit Billie Eilish, die eine neue Ära eingeleitet hat. Hat gestern ein Bild gepostet mit neuer Frisur. Und das, wenn man die Historie betrachtet, heißt immer eine Sache, auf die sich alle Fans freuen können, klären wir gleich in zwei Songs. Den Anfang davon macht jetzt Tiffany Harris mit immer den besten neuen Hits.
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0: Mittwochabend hier bei Energy, jetzt mit Billie Eilish, die ihre Fans wieder spekulieren lässt. Und zwar, weil sie eine neue Haarfarbe hatte. Immer wenn es in den vergangenen Jahren so war, war das auch die Ankündigung für neue Musik. Also wir erinnern uns zurück, ne? Als sie die Haare auf einmal grün gefärbt hat, kam Bad Guy raus.
1: I'm a bad guy. Duh.
0: Wir erinnern uns zurück, 2019. Dann hat sie ihre Haare schwarz-rot gefärbt und das war der Sound von diesem Song her.

Und jetzt hat sie gestern ein neues Bild gepostet, wo ihre Haare rot-blond sind, auch deutlich kürzer. Ist das jetzt wieder der Auftakt einer neuen Billie Eilish-Ära? Wir hoffen's. Ich bin immer großer Fan, wenn neue Musik von ihr rauskommt. Bis es offiziell bestätigt ist, hören wir einfach ihr restliches Œuvre. Birds of a Feather, Billie Eilish mit immer den besten neuen Hits.

0: Was sich auch ein bisschen an Herbst angepasst hat, und ihr könnt es bestimmt bald auf der Instagram-Seite von uns sehen, ist Anna Gutenmorgens Haarfrisur. Die hat sich ja verändert. Habe ich nämlich gesehen. Du glaubst, mir fällt sowas nicht auf, ne? Du kleiner Rumpelzahn. Ich habe gesehen, du hast dir deine Haare leicht bräuner gemacht. Ist das richtig?
1: Ja, das ist richtig.
0: Ja, ich habe zum ersten Mal in meinem Leben, habe ich sowas erkannt.
1: Ich wundere mich.

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Immer die besten neuen Hits, gerade mit Jennifer Lopez und jetzt mit den Sugar Babes. Klingt so ein bisschen wie eine Anmoderation in den 90er Jahren, aber diese popkulturelle Zeit von damals ist jetzt wieder voll da, quasi so eine Renaissance. Die Sugar Babes haben jetzt nämlich auch wieder einen neuen Song und sind damit in guter Gesellschaft. Auch die Backstreet Boys, Take That und eben Jennifer Lopez, alle wieder da. Alle profitieren sie von diesem 90er-Hype und das ist doch auch irgendwie schön. Ghost, Sugar Babes, immer die besten neuen Hits.

Um 21 Uhr an diesem Mittwoch, an dem wir endlich eine 22 Jahre alte, in der Vergangenheit zurückliegende Frage klären, die von Avril Lavigne in ihrem Song Complicated gestellt wurde, nämlich, warum ist eigentlich alles so kompliziert? Das machen wir gleich in der neuen Rubrik How Much Is The Fish? Vorher noch Teddy Swims mit immer den besten neuen Hits.

0: Mittwochabend hier bei Energy. Ich bin Julian und jetzt wird's kompliziert.
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0: Ich liebe diese Rubrik. Wir beantworten jede Woche Fragen, die in Songs gestellt werden. Und heute geht's um den hier. Liebe diesen Song. Avril Lavigne, Complicated. Warum müssen Sachen immer so kompliziert sein? Fragt Avril Lavigne. Es geht um Frustration, weil andere Menschen sich oft verstellen. Und wir haben deshalb Psychologin Sophie Lauenroth gefragt, die es einfach mal auf den Punkt bringt.
3: Warum ist es so schwer, man selbst zu sein? Und warum verstellen sich Menschen überhaupt? Weil Anpassung uns Zugehörigkeit sichern kann. Wir Menschen lernen ja sehr früh, welche Seiten von uns Anerkennung bekommen und welche eher Kritik oder Ablehnung auslösen. Und wir passen uns dementsprechend auch an. Verstellen ist deshalb oft eigentlich gar keine bewusste Täuschung, sondern eher eine Schutzstrategie. So nach dem Motto, wenn ich so bin, wie die anderen mich brauchen, dann gehöre ich dazu.
0: Schön. Das heißt, wenn ihr das nächste Mal Avril Lavigne hört, dann denkt daran, wir passen uns an, um dazu zu gehören. Aber nicht vergessen, euch selbst treu bleiben ist dennoch wichtig. Mehr von Avril Lavigne hört ihr jetzt übrigens im Energy 2000er Hitstream. Gibt es jederzeit for free in der Energy App.

müsste man sein, respektive erfolgreicher DJ. Oliver Heldens ist das, wie er auch hier bei Energy schon im August unter Beweis gestellt hat, war in Berlin bei der Energy Live, hat derartig abgerissen, ist jetzt gerade in Montreal, Kanada, da wo er auflegt, übermorgen in New York City und dann wieder in Polen, Warschau. Der Mann, er lässt sich's richtig gut gehen, der Erfolg gibt ihm recht. A-E-I-U-U, so heißt dein aktueller Song, hören wir jetzt immer die besten neuen Hits.

Immer die besten neuen Hits hier bei Energy, Harry Styles, für den ihr übrigens voten könnt bei den Energy Music Awards 2026, Best Male International.

0: Artist und dann seid ihr eventuell dabei bei den Energy Music Awards 2026 in Cannes. Was euch da alles erwartet, das verrät euch gleich mein lieber Kollege Ben, der war da nämlich schon vor Ort. Alles in den nächsten zwei Songs.
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0: Take my pride. Felix Jähn ist nominiert und bringt euch vielleicht nochmal in den Urlaub in diesem Jahr.
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0: Mittwochabend, ich bin Julian und wir schicken euch nach Cannes. An die Côte d'Azur, die Energy Stars sind auch dabei, besprechen wir gleich. Vorher hat aber mein lieber Kollege Ben, der das Potenzial zum Reiseführer hat, nochmal die Highlights der Stadt Cannes für euch.
2: Genießt die Stille auf der Île Saint-Honore vor Cannes. Hier leben die Mönche vom Zisterzienserorden, stilecht mit Kutte und Schweigegelübde. Silence, s'il vous plaît. In der Altstadt von Cannes besucht ihr den Marché Fourville. Hier gibt es Käse, Oliven, Blumen und das französische Leibgericht Soca. Das sind Kichererbsenfladen. Bon Appetit. Ein weiteres Highlight ist natürlich der Filmpalast von Cannes. Hier steigen die Filmfestspiele und über 400 Handabdrücke zieren den Gehweg. Von Walk of Fame spricht hier aber natürlich niemand. Das heißt Promenade honorifique des auteurs du cinéma.
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0: Immer die besten neuen Hits hier bei Energy gleich im Wortsinn, denn wir hören den ganz neuen Song von Purple Disco Machine gleich zum allerersten Mal hier bei mir in der Sendung. Test My Luck heißt er. Außerdem Cat's Eye und Benson Boone macht jetzt den Start dieser Dreier-Kombo.
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Purple Disco Machine haben wir jetzt hier bei Energy, unser Grammy-Gewinner aus Dresden, der so den Anfang der Corona-Pandemie auch für sich genutzt hat, als dieser Synthi-Sound so derartig wieder on vogue war. Er hat Synthi-Sound schon gemacht, als es noch niemand gehört hat. Das kam ihm zugute und seitdem ist einfach ein großer, großer Star in der Szene, der Tilo. Test Malak heißt sein aktueller Song, hören wir jetzt immer die besten neuen Hits.

um 22 Uhr an diesem Mittwoch. Freue mich sehr, dass ihr zu dieser späten Zeit noch mit dabei seid. Gleich klären wir, wo der längste Ortsname in Deutschland verortet ist. Ja, klingt unspektakulär, aber ich sag euch, der Name an sich ist wahnsinnig witzig. Das machen wir gleich nach zwei Songs. Den Anfang davon macht jetzt You Not Us mit immer den besten neuen Hits.

0: Mittwochabend hier bei Energy, ich bin Julian. Kleiner Schock, in 2 Monaten kommt der Nikolaus. Schauen wir mal, ob er die ersten Geschenke jetzt schon dabei hat.
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0: Meine liebe Kollegin Laura,
2: hallo,
0: stellt sich der Herausforderung,
2: oh ja,
0: und freut sich wie ein Kind zu Weihnachten, sollte sie gewinnen. Pass auf, die Aussage ist heute folgende. Du kommst ja aus Baden-Württemberg. Jetzt schauen wir mal, ob du dich da auch wirklich gut auskennst. Der Ort mit dem längsten Namen bei uns in Deutschland, der liegt nämlich in Baden-Württemberg. Fakt oder Fake?
2: Boah, also so auf die Schnelle fällt mir Poppenweiler ein.
0: Poppenweiler. Bei mir in Bayern gibt es Tittenkofen.
2: Das fast sogar noch länger, vom
0: und,
2: Gefühl her.
0: Und no joke, der Nebenort heißt Petting. Wirklich, ja.
2: nee, komm, ich sag Fake.
0: Der Ort mit dem längsten Namen bei uns in Deutschland liegt in Baden-Württemberg. Du hast vollkommen recht, ist ein
3: Fake.
0: Der liegt im Norden, in Schleswig-Holstein. Da gibt es nämlich Helschener Heringsand Unterschar.
2: Ja, das können sie haben.
0: Helschen Heringsand Unterschar. Ein Dorfname, so ziemlich krass. Vor allem in diesem wortkargen Schleswig-Holstein passt da, finde ich, da gar nicht hinter der Ortsname.
2: Nein.
0: Aber du, wollen wir uns nicht beschweren, du hattest recht. Die Woche beginnt mit einem Sieg, liebe Laura.
2: Ist das nicht
0: schön. Schauen wir mal, wo wir Freitag dann stehen. Danke dir.
2: Danke auch.

Fastboy hören wir jetzt hier bei Energy. Die zwei Brüder Lukas und Felix aus Franken, die seit langer Zeit schon in Berlin leben, sehr erfolgreich sind. Music Sound, sagen sie selbst, wird so als Übergangsjacke bei ihnen musikalisch eingeordnet. Und das passt ja zu der derzeitigen Zeit. Auch wenn ich nicht ganz genau weiß, was eine musikalische Übergangsjacke sein soll. Aber hören wir einfach rein. Immer die besten neuen Hits.

0: immer die besten neuen Hits. Hört euch hier bei Energy gleich mit David Puentes, außerdem Bibi Rexha und Flo macht den Anfang.
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0: Mittwochabend hier bei Energy, ich bin Julian und ich wollte wirklich eigentlich nie so ein Typ sein, der sagt, Freunde, schön mit eurer Musik, aber meine Generation, wir hatten noch echte Banger. So wollte ich nie werden, was mich damals immer angekotzt hat, als ich so 18, 19 war. Fakt ist aber, Freunde, das war ein Song, oder?
1: Es ist 1996, meine Freundin ist weg und bräunt sich in der Südsee. Soll ich's wirklich machen?
0: Fettes Brot. Das Fiese ist, der Song ist jetzt schon 30 Jahre alt.
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0: Haben wir diese Woche

Und die Spice Girls, die jetzt ja auch wieder da sind. Wenn ihr mehr davon wollt, dann gönnt euch jetzt unseren Energy 90er Hits Stream. Einfach for free in der Energy abspielen und einfach ein bisschen in guten alten Zeiten schwelgen. Gern geschehen.

0: Immer die besten neuen Hits. Hört euch hier bei Energy gleich mit Delta Goodrem, die, obwohl sie schon Anfang 40 ist, jetzt erst den Durchstart so richtig in Europa geschafft hat. Warum, klären wir nach zwei Songs. Denn Anfang Holly Humberstone macht mit immer den besten neuen Hits.
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2: Was sich auch ein bisschen an den Herbst angepasst hat, und ihr könnt es bestimmt bald auf der Instagram-Seite von uns sehen, ist Anna Guten Morgens Haarfrisur. Die hat sich ja verändert. Habe ich nämlich gesehen. Du glaubst, mir fällt sowas nicht auf, ne? Du kleiner Rumpelzahn. Ich habe gesehen, du hast dir deine Haare leicht bräuner gemacht. Ist das richtig?
3: Ja, das ist richtig.
2: Ja, ich habe gewusst, zum ersten Mal in meinem Leben habe ich sowas erkannt.
3: Ich wundere mich.

Delta Goodrem hören wir jetzt hier bei Energy. Die Australierin, 41, mittlerweile schon alt, hat jetzt aber so richtig den Durchbruch auch in Europa geschafft, weil sie beim ESC angetreten ist für ihre Heimat Australien. Im Mai war das in Österreich. Ist in Australien ein riesiger Star, Kindheitsstar auch schon gewesen, und jetzt eben spielt sie zum Beispiel am 9. März auch in Berlin. Deutschland, Huxleys neue Welt, es gibt noch Tickets. Es lohnt sich dabei zu sein, auch für solche Songs. Hologram, immer die besten neuen Hits.

um 23 Uhr an diesem Mittwoch. Schön, dass ihr noch mit dabei seid zu dieser späten Uhrzeit. Gleich haben wir The Bowser und den Anfang macht jetzt Topic mit Becky G. Sorry Papi, immer die besten neuen Hits.

0: Mittwochabend hier bei Energy. Ich bin Julian und ich bange so ein bisschen um meine Sendung.
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Clean Bandit haben wir jetzt hier bei Energy. Drei Briten, die sich in Cambridge vor 12 Jahren mittlerweile auf der Uni gefunden haben, haben klassische Musik studiert. Daraus wurde ein EDM-Projekt und das wurde wahnsinnig erfolgreich. Company heißt

0: immer die besten neuen Hits. Hier bei Energy gleich mit Christopher Randy für euch. Außerdem Kygo und Tiffany Aris macht den Anfang.
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0: Mittwochabend hier bei Energy, ich bin Julian und jetzt wird's kompliziert.
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0: Ich liebe diese Rubrik. Wir beantworten jede Woche Fragen, die in Songs gestellt werden. Und heute geht's um den hier. Liebe diesen Song. Avril Lavigne, Complicated. Warum müssen Sachen immer so kompliziert sein? Fragt Avril Lavigne. Es geht um Frustration, weil andere Menschen sich oft verstellen. Und wir haben deshalb Psychologin Sophie Lauenroth gefragt, die es einfach mal auf den Punkt bringt.
2: Warum ist es so schwer, man selbst zu sein? Und warum verstellen sich Menschen überhaupt? Weil Anpassung uns Zugehörigkeit sichern kann. Wir Menschen lernen ja sehr früh, welche Seiten von uns Anerkennung bekommen und welche eher Kritik oder Ablehnung auslösen. Und wir passen uns dementsprechend auch an. Verstellen ist deshalb oft eigentlich gar keine bewusste Täuschung, sondern eher eine Schutzstrategie. So nach dem Motto, wenn ich so bin, wie die anderen mich brauchen, dann gehöre ich dazu.
0: Schön. Das heißt, wenn ihr das nächste Mal Avril Lavigne hört, dann denkt daran, wir passen uns an, um dazu zu gehören. Aber nicht vergessen, euch selbst treu bleiben ist dennoch wichtig. Mehr von Avril Lavigne hört ihr jetzt übrigens im Energy 2000er Hitstream. Gibt es jederzeit for free in der Energy.

0: Immer die besten neuen Hits hier bei Energy. Gleich mit Taylor Swift für euch. Außerdem J-Lo und Dermot Kennedy macht den Anfang.
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spät geworden hier bei Energy Mittwoch Nacht. So spät, dass ich raus bin für heute. Schön, dass ihr mit dabei wart. Morgen hört ihr mich wieder, wenn ihr denn so wollt, ab 20 Uhr. Bis dahin, lasst Energy durchlaufen. Taylor Swift hören wir jetzt, für die ihr übrigens abstimmen könnt bei den Energy Music Awards 2026 mit Patient Zero und immer den besten neuen Hits. Schau, ich bin raus. Habt eine geruhte Nacht.

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